an dieser Stelle herzlich willkommen nochmal zu Caramba hier auf Byte FM mit zwei Titeln, die zwar so ein bisschen aus Back in the Days stammen, aber durchaus Bezüge zur Gegenwart haben. 3, 2, 1, go!

Wir sind hier bei Come of White FM, haben gerade britische Band Yard Act gehört mit ihrem in der letzten Woche erschienenen Album You're Gonna Need a Little Music. Wenn ich da eben was von Bezügen erzählt habe, dann gilt das insbesondere für den Opener. Der kommt nämlich von der Julian Casablancas Band The Voids. Virtue ist ein Album, das bereits vor 6-7 Jahren erschienen ist, aus dem ich mal etwas gespielt habe. Einfach um vielleicht mal so ganz nebenbei auch zu zeigen, dass dieser Julian Casablancas durchaus auch schon in der Vergangenheit Interesse an, sagen wir mal, durchaus elektronisch geprägter Rockmusik hatte, nicht zuletzt auch an Autotune-Gesängen. Das schlägt sich auch auf dem ganz neuen Album von The Strokes nieder, aus dem ich natürlich im Lauf der nächsten Minuten noch etwas spielen möchte. Reality Awaits, so heißt das. Und ist mir von vorne bis hinten, soweit ich das hören konnte, das Ding ist an diesem Wochenende erschienen, im Grunde relativ vertraut und ich muss gestehen, dass ich es auch mag. Dann habe ich da natürlich noch die Parquet Courts gespielt als eine weitere, sag ich jetzt mal, relevante, wesentliche Rockband der letzten rund 25 Jahre mit einem Titel aus ihrem Album Sympathy for Life.

umstrittene Sängerinnen Tigger der Kanadier zusammen mit dem Briten Chris Lake, Sängerin Arctic und einem neuen Titel, der heißt Party Time, und spiegelt im Grunde genau das.

Ich mag diesen coolen, trocken, abgehangenen Style, dem der Kanadier Tigger sich verschrieben hat. Das kann man auch auf seinem ja immer noch aktuellen Album Hot Live nachhören. Auch bei seinen Kollabos mit den Fuckers oder aber auch bei diesem Titel losgelöst von den gerade erwähnten Geschichten gerade erschienen. Ha, die ist großartig. Sie ist noch sehr jung, unter 20, nennt sich Flora from Kansas. Ihr neuer Song The End.

So, hier sind wir bei Karamba und haben gerade eine, schlag mich bitte nicht tot, wenn es nicht so ist, vierköpfige Band, ich glaube es sind vier Leute aus Manchester, gehört. Westside Cowboy steht total auf die. Einige unter euch werden sie möglicherweise auch deshalb kennen, weil sie die amerikanische Hype-Band Geese auf deren Deutschland-Konzerten supported haben. Im August erscheint ein neues Album von Westside Cowboy, aus dem es bereits zwei Titel zu hören gibt. Ich mag dieses hermetische Schrammeln, das so von ganz, ganz weit weg bei mir persönlich zumindest so Echos wirft aus dem Kosmos solcher Bands wie The Wedding Present, Leeds Band aus den 80er Jahren, insbesondere 80er Jahren um David Gatch, großartig. Davor habe ich etwas gespielt aus dem neuen Album von Charlie XCX, das heißt Music, Fashion, Film, und hat ein wirklich interessantes Cover, featured es doch drei Größen der genannten Genres, Music, Fashion, Film eben, John Cale, der Designer Marc Jacobs und Martin Scorsese, haben sich in einem Raum, ich glaube innerhalb einer Kirche, auf die Einladung von Charlie XCX hin versammelt, einfach um dort zu stehen. Und das gibt wirklich ein verdammt gutes Bild ab, wie überhaupt auch das Album nicht ganz frei von Überraschungen ist. Es kommt sehr roh daher mit verzerrten Gitarren und will so gar nicht anschließen an dieses Überalbum aus dem Jahr 2024 mit dem Titel Brad. Oha! Da sind wir bei den Strokes.

Ganz kurz mal eben zwischendurch. Wir sind hier bei Caramba auf bei DFM. Ich habe eben einen Titel von unserem Mann Race hier aus Amsterdam gespielt. Places ist soeben erschienen. Und zwar in einem Remix der Londoner DJ und Produzentin Cyrita, die ich sehr schätze. Und die nicht zum ersten Mal gemeinsam mit Race hier eben diesen Track auf einem floor-orientierten Label namens He, She, They veröffentlicht. So gewisse Sound-Insignien des Titels haben mich so ein bisschen erinnert an einen Mann, bei dem ich mich schon häufiger gefragt habe, was ist aus dem eigentlich geworden? Ein Brite namens DJ Punkrock, der so um die Jahrtausendwende nach meiner Erinnerung wirklich ganz gut im Kurs bei einer ganzen Reihe von Leuten stand, mich eingeschlossen. My Beatbox ist der Titel, den ich hier spiele, übrigens im Remix von Big Audio Dynamite und mithin wohl auch einer der bekanntesten Tracks überhaupt von DJ Punkrock, der plötzlich irgendwie verschwunden war.

Wir sind hier bei Grammoff White FM. Der Track hat wirklich eine gute Länge, um nicht zu sagen Überlänge, mit über 9 Minuten. Bitte nicht böse sein, wenn ich mich ganz langsam hier herausschleiche und zu einem Track komme.

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1: Die gerade gehörte Frau kommt aus London, Unique 3, in etwas eigenwilliger Schreibweise, Future R&B, wenn man so will, mit wirklich großartigen, sehr twisted geratenen Beats. Calling My Name ist der brandneue Track von ihr, wo sie unterstützt wird von dem Rapper Cakes the Killer, gerade gehört.

Die meines Wissens in New York lebende Künstlerin, ihr Earth Eater, ich sage euch mal versehentlich ihr Theater, nein, Earth Eater, hat ihr insgesamt 7. Album veröffentlicht, Heavenly Body, If I'm the Bottle, You're the Message. So heißt es und kommt mit teilweise entrückt schönen ambient-experimentell-elektronischen Klängen daher, aber auch sehr gut zusammengespitzten, wenn man das so sagen kann, Popsongs mit ganz leichtem Gothic-Touch vielleicht, wie wir gerade einen gehört haben. Ich bin echt total beeindruckt von diesem Album, das bereits in der letzten Woche erschienen ist. Schau mal auf die Uhren sehr. So ganz langsam schleiche ich mich hier einfach mal raus. Überraschend in der ganzen Anmutung, ziemlich runtergestrippt und eher in ruhiger Gangart, ein neuer Song der Queens of the Stone Age, den ich noch gerne spielen würde. Und dann, denke ich, wird auch noch Zeit genug sein, um einen Song aus dem neuen Album von Kelela zu spielen, das heißt New Avatar. Mein Name ist Klaus Vier, ich bedanke mich ganz herzlich für eure Aufmerksamkeit, wünsche euch natürlich alles Liebe und Gute und freue mich, wenn wir uns so bald wie eben möglich hier wieder hören können. Alles Liebe, alles Gute, ciao.

0: 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Es ist 3 Uhr.
1: Herzlich willkommen zur Tiefenschärfe bei Byte FM. Am Mikrofon ist natürlich auch diesmal Dirk Dumin.

Ihr hört die Tiefenschärfe bei Byte FM und es ist wirklich eine ganze Weile her, dass mich ein Album so berührt hat wie dieses. Floating heißt es, kommt erst im September raus, ist von Emile Parisienne am Sopransaxophon. Jaron Hermann spielt das Piano. Prathu Prabhu. Ich hoffe, ihr habt den Namen einigermaßen richtig ausgesprochen. Prabhu Eduard spielt die Tabla und Percussion und Linda May-Han-O spielt den Kontrabass. Und ich habe das Stück 66 gespielt. Muss man sich wirklich in Ruhe anhören, dieses Album. Das ist so wunderbar, auch sehr international, irgendwo so zwischen Maghreb und Paris und total verrückt. Und jetzt machen wir einen kleinen Ausflug nach Pretoria. Neue Musik von DJ Black Low.

Ja, die Tiefenschärfe bei Byte FM, das war gerade DJ Black Low zusammen mit Tap Soul, Lissy J und Ito. Und das Album heißt Impumelelo, ist gerade rausgekommen bei Awesome Tapes from Africa, einem sehr geschätzten Label von mir. Und das Stück heißt Msimbini. Das heißt so viel wie at the ceremony oder at the party, also bei einer Zeremonie oder Party. Und die Musikrichtung ist Amapiano. Das ist vor einigen Jahren, man weiß das gar nicht so ganz genau, wann und wo das entstanden ist, ob es in Johannesburg war oder in Pretoria. Auf jeden Fall, Amapiano heißt so viel wie die Klaviere und das Klavier spielt eine sehr wichtige Rolle dabei. Und eben aber auch dieser durch Mark und Bein gehende Bass, den ich sehr, sehr schätze, muss man auf jeden Fall so laut wie möglich hören. Und jetzt schwenken wir komplett um und kommen zum Good Old Blues, in diesem Fall sogar zum Revolutionary Blues.

Das ist immer noch die Tiefenschärfe bei Byte FM. Das war gerade der Revolutionary Blues von den Telescopes aus ihrem neuen Album Static Charge, rausgekommen bei dem von mir sehr geschätzten Label Tapete Records in Berlin. Und der regelmäßige Hörer dieser Sendung, der weiß ja, dass ich zum einen den Blues schätze und auch die Langsamkeit und auch die Kontraste. Und deswegen komme ich jetzt bei zwei Stücken in Folge zum Thema Kälte. Mehr verrate ich später nach der nächsten Maus.

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Zwei Stücke in einer Reihe waren das gerade hier bei der Tiefenschärfe bei Byte FM. Zunächst Geismar und Slow Mo mit dem Stück Eisbrand. Den Text mag ich total gerne und die Beats tatsächlich auch. Man muss dazu sagen, Geismar kenne ich, weil sie zum einen solo sehr schöne Musik macht und zum anderen in der Band von dem von mir sehr geschätzten Levin Goes Lightly ist. Ganz, ganz tolles Stück. Eisbrand hilft ja auch bei diesem komisch wechselnden Wetter. Und gerade verklungen der DJ Kotze Remix für das Stück LV von Paul Valentin und Liv Lisa Fries. Letztere bekannt aus der Serie Babylon Berlin. Und sie war ganz stolz, dass ihr großes Idol DJ Kotze einen auch noch sehr, sehr schönen Remix für dieses auch im Original sehr, sehr schöne Stück Musik gemacht hat. Und jetzt komme ich zu Grashüpfern, zu einem neuen alten Stück von LB.

Ihr hört die Tiefenschärfe bei Byte FM und auch mein geschätzter Byte FM-Kollege Klaus Vier hat das schon mal angemerkt an der einen oder anderen Stelle, dass das schon ein bisschen gemein ist, was LB da macht. Den haben wir gerade gehört mit dem irren, für ihn sehr untypischen Stück Grasshopper. Er stellt die Stücke immer online für 24 Stunden und dann kann man die digital kaufen und danach sind die Edge-Badge einfach wieder verschwunden. Genau, ich nutze dann immer diese 24 Stunden und ich freue mich tatsächlich auch jedes Mal, wenn ich von dem jetzt folgenden Label was in meinem digitalen Postfach habe. Die Rede ist von Shigeru Records aus Paris, die stets sehr spannende und internationale Musik veröffentlicht, in diesem Fall von Humano aus Ecuador. Das Stück heißt Lo que quiero, das heißt so viel wie was ich will und es hat einen sehr, sehr schönen, sehr eingängigen Groove. Wunderbares Stück.

Ihr hört die Tiefenschärfe bei Byte FM. Das war gerade Humano mit Lo que quiero. Das heißt so viel wie was ich will. Und das ist gerade rausgekommen bei Chiguiro Records. Und wenn man so einen Prototyp für so einen Nachmittags-Sommer-Open-Air-DJing haben müsste, dann würde ich auf jeden Fall folgendes Stück empfehlen. Without You heißt das von Pferd. Ich glaube, ich habe das richtig ausgesprochen. Also nicht das Pferd, auf dem man reiten kann, sondern V-A-E-R-T. Gerade rausgekommen bei Live at Robert Johnson. Sehr, sehr schönes, sommerliches, fast balearisches Stück. Richtig schön.

Das ist die Tiefenschärfe hier bei Byte FM. Das war gerade Fährt mit Without You. Wunderbare Sommerterrassen-Rave-Musik. Und ich habe natürlich überlegt, wie ich jetzt den Übergang zum deutschen Militär hinkriege. Aber ich versuche das gar nicht erst. Ich erzähle einfach nur die Geschichte. Tom Taschenmesser heißt der Künstler, hat gerade ein neues Stück veröffentlicht, was ich total großartig finde. Deutsche Militär heißt das. Und er wohnt bei dem Weinladen, in dem ich auch arbeite, um die Ecke in einem wunderschönen Haus und sitzt fast immer eigentlich, wenn ich da vorbeifahre, mit einer Kippe am Fenster auf der Fensterbank. Und auch wenn ich kein großartiger Raucher bin, hat man da sofort Lust auf eine Zigarette. Und er hat letztens live gespielt und sagte, es hat sich ein Label erbarmt, meine Musik zu veröffentlichen. Da war natürlich ein gewisses Maß an Ironie enthalten. Das Label ist nämlich kein geringeres als Staatsakt, was mich sehr für ihn freut, für Tom Taschenmesser. Und wir hören jetzt einfach Deutsche Militär. Es fängt ganz leise an und wird dann ganz laut, ganz großartig.

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1: Vom Taschenmesser hier in der Tiefenschärfe bei Byte FM mit Deutsche Militär. Ganz, ganz wunderbar. Ich habe das Glück, dass ich schon das ganze Album hören durfte. Erscheint erst im Herbst bei Staatsakt. Also ich kann nur sagen, man kann gespannt sein. Das wird echt eines der Alben des Jahres für mich persönlich jetzt schon. Ich finde es immer gut, wenn es Hunden gut geht. Deswegen ist das letzte Stück der heutigen Sendung The Dogs Are Alright von The Mulholland Free Clinic. Das sind Move D, Juju und Jordish und ich glaube noch ein oder zwei. Auf jeden Fall ein großes Stück Musik, sehr ausladend, sehr lang, sehr experimentell. Wunderbar. Ich bin Dirk Domin und raus und danke fürs Zuhören. Bis bald.

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1: Willkommen auf dem Planet Fruit mit Johannes Petzold. Auch ich muss mal Sommerpause machen. Trotzdem sende ich weiter für euch über Byte FM die nächsten drei Ausgaben. Klassiker aus Reggae, Afrika, Brasilien aus meiner Sammlung. Und mit Brasilien fange ich auch an. Sergio Mendes und What

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1: We are in heaven. Wir sind im Himmel. Ich in den Ferien. Und die heutige Brasilien-Ausgabe, also schon mal eine erste Grußkarte aus dem Urlaub. Das ist Rapper, Emicida und Mufete.

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1: Emicida Mofete, was ist mein favorite brasilianischer Musiker der Jetztzeit und das schon lange? Seu Jorge, von David Bowie Interpretation auf Portugiesisch bis zu Samba und Bossa Klassikern hin zum Crossover in Pop und Rock. Seu Jorge is my man und das ist vom Game Changer Album Cru Bem Querer.

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1: Suba. Und você gosta Suba, ein serbischer Musiker, der nach Sao Paulo zog und dort in den 90ern für neue Sounds, neue Produktionen sorgte, leider früh verstorben. Genau wie dieser Musiker aus Recife, der ebenso in den 90ern für einen ganz neuen Sound verantwortlich war. Der starb, glaube ich, schon in seinen frühen 30er bei einem Unfall, einem Autounfall in seiner Heimatstadt. Der Mann, der Rock, Punk in den Sound Brasiliens integrierte, Chico Sainz und seine Band Nassau Zumbi. 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

Chico Science mit einem Mark E. Smith The Fall Sample am Anfang von Rios Pontes and Overdrives. Plan Groove mit einer Sommerurlaub-Brasilien-Ausgabe mit Rapper Criollo und Lion Man.

Rapper Criolo, die nächsten drei Brazil-Tunes kommen aus Deutschland. Ich bleibe zuerst beim Rap Laís, die von Brasilien nach Deutschland zog. Rap mit Jazz-Flows und Poetry. Rapperin Laís and the New Love Experience und Tipo Assim.

Thais and the New Love Experience, Tipo Asim. Auch dieser Tune kommt aus Deutschland, von der Berlinerin Dota Kerr. Die hat mit dem Brasilianer Danilo Guilherme ein ganzes portugiesisches Bossa-Album aufgenommen. Dota und Dan und Andando Porai.

Danilo Guglielme und Dota Kehr vom Mittelinsel-Urlaub-Album. Zach Condon, Beirut Mastermind, lebt in Berlin, ich glaube immer noch, und hat einmal ein wunderschönes Cover aufgenommen eines Gaetano Veloso-Songs, das die Tropicalia-Ikone wiederum für seinen Sohn komponiert hatte. O Leausinho.

Beirut und O Leão Zinho, auch das hier, das folgende, eine Coverversion. Sängerin Daouj und Vamos Fugir von Gilberto Gil.

Die brasilianische Musikcommunity außerhalb des Heimatlandes ist riesig, besonders in Frankreich mit Flavia Coelho, mit vielen anderen, mit Joao Selva. Der lebt in Lyon. Sein 23er Album Passarinho, das Vögelchen,

Das Power-Trio Callinius Brown, Marisa Monti und Arnaldo Antunes, die Zusammenkunft der drei Stars, lief unter dem Namen Tribalistas und das war ihr Song Ya Sa Enamora. So, die nächsten zwei Songs heute auf dem Plan Groove, das sind Klassiker aus der Tropicalismo-Zeit, aber sowas von, das ist Chico Buarque und das großartige Abanda. Ja, und man wird es hören, das war auch mal ein deutsch getexteter Schlager, so mit Apfelsin im Haar und sowas.

0: Da sind sie, die Götter aus dem Tropicalismo und Bossa Olymp, Gilberto Gil, João Gilberto und Caetano Veloso, und die malen Aquarelle von Brasilien. Aquarella do Brasil, das war die erste Sommerausgabe von Planet Groove mit Favorite Tunes, diesmal aus Brasilien. Afrika und Reggae sind in den kommenden zwei Wochen dran, wo alt und neu sich wundersam kreuzen in der brasilianischen Musik. Dafür steht dieser Drum-and-Bass-Track vom DJ-Produzenten Danny C., The Mexican. Mittendrin oder drüber oder drunter der Song Que Pena von Gal Costa und Caetano Veloso. So, das war mein Urlaubsgruß, Teil 1 an euch. Zwei weitere Folgen noch. Tschüss für heute, sagt Johannes Petzold.
1: Del Mexican.

Madonna. Vor knapp 20 Jahren, im November 2005, bewegte sie sich in einem rosa Body und Stulpen, also einem stylischen Aerobic-Outfit, zurück auf die Tanz- und Bildfläche mit Hung Up, einem poppigen Mashup aus ABBA und eben Madonna. Confessions on the Dance Floor war das dazugehörige Album, das eben auch einen guten Dance-Vibe hatte. Und diesen Gedanken, den greift Madonna heute wieder auf, und zwar auf ihrer neuen Platte Confessions 2. So heißt sie und wird gerade ziemlich gefeiert. Das sei offiziell das Album des Jahres, heißt es da zum Beispiel im Netz. Confessions 2 habe die Erwartungen weit übertroffen. Die Frau macht das Album des Jahres mit fast 70 Jahren. There'll never be another human being like Madonna on Earth. Madonna und Confessions 2 heute im Fokus dieser Ausgabe von Herzflimmern bei Byte FM. Ich bin Vanessa Wohlrath. Hi.

Madonna huldigt den Dancefloor. Das ist Musik von ihrem neuen Album Confessions 2. Eine Hommage an House Music, an die Clubszene New Yorks, ans Tanzen. Denn dabei fühlt sich Madonna frei. I feel so free, heißt dieser Song. Der Tanz im Club, eine Sprache ohne Worte, eine Bewegung der Liebe und Verbundenheit. Hier darf man sich durchaus eingeladen fühlen, sich selbst zum Beat zu bewegen. War bereits Madonnas Album Confessions on the Dance Floor von 2005 eine Reminiszenz an die 80er und 90er Jahre, so dringt die Pop-Ikone jetzt noch etwas tiefer vor. Ziemlich viele Referenzen stecken da drin in diesem Nachfolger namens Confessions 2, besonders auch in dem gerade gehörten Track ganz klar herauszuhören, Donna Summers I Feel Love. Und natürlich dieser Track hier aus dem Jahr 1989 von Lil Lewis, French Kiss.

München, Anfang der 1970er Jahre. Hier trifft der italienische Produzent Giorgio Moroder seine Muse Donna Summer. Ihre sehr betörende Stimme und seine futuristischen Synthesizer, die bringen zusammen etwas so Neues und Anziehendes hervor, wie das gerade gehörte I Feel Love von 1977. Und genau diesen Song zitiert Madonna jetzt auf ihrem Album Confessions 2. Damit begibt sie sich nämlich zurück zu ihren eigenen Anfängen, zu den Quellen ihres musikalischen Schaffens, das schon immer sehr vielfältig war. Mit jedem Album eine Neuerfindung. So könnte das Motto von Madonna lauten. Als Material Girl ging es los. Sie kostümierte sich wie Marilyn Monroe, dann wie eine trauernde Evita. Auf dem Album Ray of Light entdeckte sie ihre spirituelle Seite, setzte sich auf Music den Cowboy-Hut auf und kam schließlich im Aerobic-Outfit auf dem Dancefloor an. Dort, wo alles für sie anfing, denn ursprünglich begann Madonnas Karriere als Tänzerin. Jetzt hat sie auf Confessions 2 wieder mit dem Produzenten Stuart Price zusammengearbeitet. Wir hören One Step Away bei Byte FM. 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

House Music, Chicago, Acid und Deep House bilden die Basis für Madonnas Confessions 2. Und darauf klingt auch Good Life von Techno-Pionier Kevin Saunderson an. Inner City, sein Projekt, zusammen mit Sängerin Paris Gray, das startete Ende der 80er durch. Zunächst mit dem Song Big Fun, Good Life, wurde dann schließlich sowas wie eine Hymne der Detroiter Techno-Szene. Darauf bezieht sich also Madonna. Auch Confessions 2 ist mit klassischen Formen elektronischer Tanzmusik gebaut. Ein gutes Beispiel dafür ist der Song Bring Your Love, das Duett mit Sabrina Carpenter.

Wie ein langer Song in Bewegung, so fühlt sich das neue Album von Madonna an. Die Übergänge sind sanft, war auch gerade kaum zu merken, als es vom Duett mit Sabrina Carpenter Bring Your Love rüberging zu Love Sensation. Gleich hören wir noch einen weiteren Track von dieser großartigen Madonna-Platte, Dansteria, so heißt der Club, den Madonna Anfang der 80er besuchte und der den Beginn ihrer Karriere markieren sollte. Denn dort traf sie auf den DJ Mark Cammons, der ihre erste Single Everybody produzierte. In diesem Song gibt's auch einen kurzen Exkurs in die Ed Banger-Welt, jedenfalls meine ich die herauszuhören, also in den French Touch mit Vertretern wie Justice. Dance hören wir jetzt und dann im Anschluss Dansteria von Madonna bei Bye.

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Criteria von Madonna bei Herzflimmern Byte FM. Ihr neues Album Confessions 2 steht heute im Fokus dieser Ausgabe. Und dieser Longplayer ist recht lang, 16 Tracks sind darauf. Die ersten zwei Drittel, die gestalten sich sehr klabbig, aber dann wird's immer sanfter und ruhiger. Der Vibe erinnert dann eher an Madonnas Trip-Hop-Album Bad Time Stories von 1994 als an Confessions on the Dance Floor. Und es wird noch persönlicher. Familienstreits werden thematisiert. Madonna singt sogar einen versöhnlichen Song zusammen mit ihrer Tochter. In Les Girl erinnert sich Madonna dann daran, wie sie noch jung und unberühmt von einer Karriere träumt und verliebt ist in einen Typen, der ihr nicht unbedingt gut tut. So ungeschützt hat sich Madonna, die ja sonst über alles andere ihre Kontrolle behält, noch nie gezeigt wie auf Confessions 2. Es ist ein guter und wirklich gut gemachter Rückblick, den sie uns da mit Ende 60 präsentiert. Kein nostalgischer, sondern ein reflektierter und einer, der sehr, sehr viel Spaß macht beim Reinhören. Madonna und Les Girl hier zum Schluss von Herzflimmern. Und wenn noch ein wenig Platz nach hinten raus ist, folgt noch ein etwas älterer Song von ihr, bei dem ich immer wieder Gänsehaut bekomme beim Hören. What It Feels Like for a Girl. Ich bin Vanessa Wohlrath. Macht es gut.

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1: Ich bin Tine Klimach. Kanzler Friedrich Merz bildet sein Kabinett um, weil Thorsten Frey neuer Fraktionschef der Union werden soll. Das läuft aber alles andere als glatt. Jetzt hat sich Frey dazu geäußert.
2: Das Ganze sei einfach Pech gewesen, sagte Frey in Stuttgart. Das gäbe es auch in der Spitzenpolitik. Es geht um die Hängepartie bei der Besetzung des Verkehrsministeriums. Minister Schnieder hatte einigen Abgeordneten schon mitgeteilt, dass er entlassen wird. Als der Kanzler dann vor die Presse trat, passierte das aber nicht, weil der vorgesehene Nachfolger Günzler kurzfristig abgesagt hatte. Wie es nun weitergeht, ist offen. Klar ist aber, neue Kanzleramtschefin wird Gesundheitsministerin Warken und ihren Job soll CDU-Generalsekretär Herr Linnemann übernehmen. Aus Berlin Thomas Brockt.
1: US-Präsident Trump hat der Europäischen Union nach der Milliardenstrafe gegen Google mit neuen Zöllen gedroht. Auf seiner Plattform Truth Social kündigte er zunächst eine Untersuchung gegen die EU an. Diese soll erklären, ob amerikanische Unternehmen benachteiligt würden. Anschließend könne ein erheblicher Zoll auf EU-Importe folgen. Die EU-Kommission hatte Google zuvor wegen Wettbewerbsverstößen zu einer Strafe von 890 Millionen Euro verurteilt. Schwere Waldbrände halten Frankreich und Spanien weiter in Atem. Während bei Madrid und in einer anderen spanischen Region der Notstand ausgerufen wurde, mussten an der französischen Atlantikküste 10.000 weitere Touristen vorsorglich ihre Urlaubsquartiere räumen. In beiden Ländern sprechen die Behörden von ungünstigen Wetterbedingungen, die die Löscharbeiten erschweren. Zum Sport. Jürgen Klopp ist neuer Bundestrainer der Fußballnationalmannschaft. Der 59-Jährige tritt die Nachfolge des bei der WM gescheiterten Julian Nagelsmann an. Es sei ein sehr, sehr besonderer Tag für ihn, sagte Klopp bei seiner Vorstellung in Frankfurt.
3: Jürgen Klopp will beim DFB jeden Stein umdrehen und das dürfte ungemütlich werden für den Verband. Aber Klopp will langfristigen Erfolg, darum will er auch einige Strukturen verändern. In den kommenden Tagen und Wochen werde er viele Spieler anrufen und treffen. Beim Supercup zwischen Bayern und Dortmund wird er dann auf der Tribüne sitzen. Im September bekommt Klopp dann gleich seine ersten 4 Spiele am Stück in der Nations League. Zwar verspricht er keine schnellen Erfolge, dennoch wollen die Fans da schon Fortschritte sehen. Thomas Bremser, Redaktion.
1: Der DFB hat Jürgen Klopp als Bundestrainer bis zur WM 2030 verpflichtet. Außerdem wird Per Mertesacker Geschäftsführer beim Deutschen Fußballbund. Das Wetter, die aktuelle Vorhersage des Deutschen Wetterdienstes. Heute im Norden und Nordwesten wechselnd bewölkt und vor allem im Nordseeumfeld sind kurze Schauer nicht ausgeschlossen. Sonst sonnig und trocken. Am Nachmittag und am Abend im Südwesten und am Alpenrand einzelne Schauer und Gewitter. Höchsttemperaturen auf den Inseln um 21 Grad, in der Nordhälfte bis 29 Grad und in der Südhälfte bis 33 Grad.
0: Das waren die Nachrichten.
4: Das ist Negroni-Spritz mit Michael Hager. 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

Hallo und willkommen nochmal zu Negroni Spritz. Ich bin Michael Hager und das war Stephen Hall. Stephen Hall, ein Zeitgenosse und Freund von Arthur Russell, mit dem die letzte Sendung angefangen hat. Und ja, die beiden haben in New York in den 80ern viel zusammengearbeitet und gerade ist eine Compilation mit Musik von Stephen Hall rausgekommen. Sein Soloprojekt heißt Nirosta Steel und erinnert mich aus Gründen manchmal auch sehr an Arthur Russell, und später hören wir noch mehr von dieser Compilation My Skyscraper. In der Sendung heute mal wieder Bittersweet Songs und ich finde, der hier ist auch besonders sweet und auch ein bisschen bitter. Das ist Kitty Craft.

Musik aus dem Jahr 1998, Kitty Craft, das Projekt der US-Amerikanerin Pamela Walfer. Das Stück stammt von ihrem Album Beats and Breaks from the Flower Patch, All Right heißt es. Und viele junge Leute entdecken gerade die Musik von Kitty Craft wieder. Und ich kann mich auch ein bisschen jünger fühlen dadurch, weil ich habe sie auch gerade erst entdeckt, Kitty Craft. Emily A. Sprague ist auch aus den USA und sie war 4 Jahre alt, als der Track von gerade eben rausgekommen ist. Könnt ihr selbst nachrechnen, wann sie dann geboren ist, und im Oktober erscheint ihr neues Album Ciano. Vorab diese tolle Single. Der Track heißt Double Moon, Emily A. Sprague.

Double Moon von Emily A. Sprague. Ein paar Synthesizer und eine Stimme. Mehr braucht sie nicht, um hier eine ganz eigene Welt zu erschaffen, musikalisch, beziehungsweise uns mitzunehmen, auf einen anderen Planeten sogar. Es geht nämlich um den Mars bei diesem Stück Double Moon. Sie singt hier von Lava and Ice und von eben zwei Monden. Und ich habe nachgeguckt, Lava, zumindest erstarrte Lava und Eis und zwei Monde, das alles bietet der Mars. Und um einen Mond zumindest geht's auch bei diesem schon ein bisschen älteren Stück. Let the Moon Get Into It von Soft Location.

Ja, auch ein bisschen älter schon. Ich habe es gesagt, dieser Track von 2007 kommt vom Debütalbum der Band Soft Location aus New York. Projekt um die Musikerin Kathy Leisen und das Ganze der perfekte Sound für die Playlist heute. Sweet und eingängig und gleichzeitig so ein bisschen bitter und romantisch. Let the Moon Get Into It heißt der Track von Soft Location. Und von solchen Bittersweet-Tunes gibt's auch einiges auf einer Compilation, die mir gerade Spaß macht. Sie heißt Kiosk d'Orphée, une épopée de l'autoproduction en France. Musik aus den Jahren 1973 bis 91. Und das hier ist ein Stück davon, kommt von Temple Sun, eine Jazz-Kombo aus Toulon in Südfrankreich. Das Stück hier heißt Voyage sans retour, also eine Reise ohne Wiederkehr. Aus dem Jahr, glaube, auch frühe 70er, auch 73. Oder so, Temple Sun, Voyage sans retour.

die Musik hier von einer Compilation mit Musik aus Frankreich, teilweise von Hobbymusikerinnen und Musikern. Kiosque d'Orphée, une épopée de l'autoproduction en France. Heute kann ja jeder seine eigene Musik so ziemlich unkompliziert und einfach selbst veröffentlichen. Bis vor gar nicht allzu langer Zeit war das aber noch relativ kompliziert. Wer zum Beispiel eine Schallplatte machen wollte, der brauchte im Prinzip auch einen Plattenvertrag. Und in Paris, da gab es aber ein Studio, wo man seine selbst aufgenommene Musik hinschicken konnte. Also wenn man zum Beispiel auf Tape irgendwas aufgenommen hatte, dann konnte man dort Schallplatten in kleinen Auflagen draus machen lassen. Und das war eben dieser Kiosque d'Orphée. Und dahinter steckte der Toningenieur und Musikliebhaber Georges Batard. Von den späten 60ern bis 1991 gab es den Kiosque d'Orphée in Paris im 4. Arrondissement. Und die Musik von diesem Kiosque d'Orphée, die ist eben versammelt auf dieser Compilation. Ziemlich viel Gitarren-Solo mit dabei. Ich bin gerade über eins schön drüber gefahren. Aber auch bei diesem Stück hier, da kommt man auf seine Kosten, wenn man Solo-Gitarre mag. Von einer Schülerband aus dem Viertel. Das ist Crystal Eyes. Once upon a

Zuerst Musik von Crystal Eyes aus Frankreich und das hier Musik aus New York von John Roseborough. Musik aus New York mit brasilianischen Wurzeln und mit einem französischen Touch noch dazu. Das neue Stück von John Roseborough heißt Touché. Ihr hört Negroni Spritz hier auf Byte FM, heute wieder mit bittersweeter Musik und dazu gehört für mich auch das nächste Stück hier. Könnte auch von Brian Jonestown Massacre sein, ist es aber nicht. Die Band heißt Prophetic Justice Ministry, Projekt von Sam Perry. Der Track heißt Spirit House Party.

Avati, ukrainisch heißt wohl sowas wie Wiedersehen oder Wiedererkennen. Und ein Wiedersehen gibt es jetzt auch mit Frederik Valentin, von dem ich vor einiger Zeit schon mal Musik in der Sendung gespielt habe. Frederik Valentin aus Dänemark und sein neues Album heißt Unfinished Love Songs.

Da kommt die Musik ein bisschen ins Stolpern, aber ist sicherlich Absicht. Zuerst haben wir Frederik Valentin aus Dänemark gehört und das hier kommt von noch ein bisschen weiter nördlich, Riolo aus Norwegen. Ein Quartett, das stark von der norwegischen Volksmusik beeinflusst ist. Ich war mir nicht sicher, ob wir genug Zeit haben in der Sendung heute, aber doch, wir haben Zeit. Und deshalb habe ich nochmal Skandinavien mit dabei und freue mich, dass wir ein Stück hören können noch von Gustav Dickson alias Blot. Auch er und seine Musik vielmehr sind stark von Volksliedern und auch von Kirchenmusik beeinflusst. Ein Göteborger DIY-Musiker, Chorleiter und Labelbetreiber mit einem unglaublichen Output. Blot, sein neues Album ist als Soundtrack angelegt, aber einen Film dazu gibt's eigentlich gar nicht. Und von dem Soundtrack hören wir ein Stück. Das heißt

Gustav Dixon alias Blot war das hier mit Benny. Ja, Negroni Spritz hier auf Byte FM geht schon zu Ende. Das war fast eine Stunde Bittersweet Music und wir gehen raus, so wie wir reingegangen sind, nämlich mit Stephen Hall alias Nirosta Steel. Nochmal Musik von der Compilation My Skyscraper. Der Track heißt Fresh Feeling, ist über 9 Minuten lang. Die werden wir hier nicht ganz hören können. Aber wenn ihr Unterstützerinnen seid, Freundinnen oder Freunde von Byte FM, könnt ihr den Track natürlich im Archiv bis zum Ende hören. Ich bin Michael Hager und sage Tschüss für heute und bis zum nächsten Mal vielleicht. Ciao, ciao.

0: 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Es ist 7 Uhr. 9 Uhr.
1: 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Hier bei 9 Uhr am Mikrofon heute Patrick Ziegelmüller. Wir starten mit Kells.

Just Us Two, das war Kelst und da verbirgt sich die vietnamesisch-amerikanische Produzentin und Multiinstrumentalistin Kelly Truong. Die kommt ja aus Kalifornien, hält sich in Orange County oder auch hauptsächlich in L.A. auf. Auf ihrem zweiten Album A Sweet Passerby gibt es vor allen Dingen Dream Pop, geflüsterte Texte, nostalgische Sinti-Klänge und ja, eben gerade ihr Track Just Us Two. Heute bei Neuland gibt es neue Musik von Alex Cameron zum Beispiel. Ich habe The Strokes für euch dabei, Pete Yorm in der neuen Platte, Robin Hitchcock ist dabei, dann Charlie XCX und natürlich Ausführliches von Nia Archives und ihrem Album Emotional Junglist, weil das ist ihr Album der Woche auf ByteFM. Weiter geht es mit Love Spells.

Das klang wie Hope Sandoval, war aber Love Spells. Hinter Love Spells verbirgt sich ein gewisser Sir Tegan Kayan Harris, ein US-amerikanischer Sänger, Songwriter und Produzent, kommt eigentlich aus Houston, Texas, aber wohnt inzwischen auch in Los Angeles. Macht seit 2021 Musik, aber jetzt erst, nach langer, langer Zeit, dann sein Debütalbum Love is the Law betitelt. Darauf gibt es sehr reduzierten, intim, leisen, zerbrechlichen Dream-Pop zu hören. Gerade der Track Crutch von Love Spells. Ian Sweet ist ebenfalls aus L.A., das dritte L.A.-Projekt hier hintereinander, komischerweise. Ian Sweet ist das Projekt von Gillian Medford, war zuerst noch eine Band. Und nach zwei Alben gab es dann die Auflösung, das war 2021. Dann das erste Soloalbum von Gillian Medford, immer noch als Ian Sweet, also der Name ist gleich geblieben. Jetzt gibt es mit Shiver Struck das zweite Album. Und ist das zweite? Ich glaube ja. Und dann hat sie ihre Indie-Rock-Tendenzen ein bisschen hinter sich gelassen und auch eher so dem Pop zugewandt. Hier kommt Ian Sweet mit Criminal Kissing.

Criminal Kissing. Das war Ian Sweet, der Track von ihrer neuen Platte Shiver Struck betitelt. Weird and Eerie ist die neue Band von Andreas Spechtel. Den kennt ihr alle vielleicht von ja, anderen Bands wie Japanik zum Beispiel. Bei Weird and Eerie ist er zusammen mit dem Autoren und Dramatiker Thomas Köck unterwegs, der Jazz-Schlagzeugerin Katharina Ernst und der Saxophonistin und Keyboarderin Anna Lou Nadvori. Hervorgegangen ist diese Band aus einer Theaterproduktion in Weimar vor 2 Jahren, die nach dem Buch The Weird and the Eerie von Mark Fischer betitelt war. Also Weird and Eerie, dieses neue Bandprojekt jetzt. Und da gab es vor 2 Wochen schon eine neue Platte, Folk Songs from the WWW, betitelt. Hier der Track Windows 95.

Weird and Eerie hörten wir. Windows 95, ein Track von ihrem Album Folk Songs from the WWW. Es geht weiter mit Emil Fries, ein dänischer Pianist und Komponist. Der hat jetzt eine 4-Track-EP Hollow Hands rausgebracht bei so einem Sublabel von Fat Cat Records. Darauf gibt es Klavierklänge, die mit vielen besonderen Vintage-Mikrofonen eingefangen wurden, mit Moog-Filter und anderen Effekten bearbeitet. Und dazu noch Feldaufnahmen, die er im Sommer 2025 in Italien aufgenommen hat, die Atmosphäre zusätzlich vertiefen. Alles sehr ruhig und ist laut Emil Fries der Gegenentwurf zu der immer grelleren und lauter werdenden Welt da draußen. Hier Emil Fries mit dem Track Hands Hollowed.

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Hier gibt es die neuesten Platten der Woche. Und das gerade eben war Corey King, ein Multi-Instrumentalist aus New York, hat 2021 einen Grammy gewonnen für seine Zusammenarbeit mit Esperanza Spalding, hat aber auch schon mit Leuten wie Jill Scott Heron, Bonobo, DJ Premier, Iggy Pop und auch vielen anderen zusammengearbeitet. Der Sound von Corey King ist geprägt von Soul- und Jazz-Einflüssen, bewegt sich ja irgendwie zwischen stiller Reflexion auf der einen Seite und ausladenden Arrangements mit voller Bandbesetzung auf der anderen Seite. Sein warmes Klavier, sein mehrstimmiger Gesang und irgendwie auch kammermusikalische Bläserarrangements werden durchbrochen von Broken Beat-Rhythmen, von subtilen elektronischen Texturen, von Afrobeat geprägten Passagen und auch von dynamischen Bläsereinsätzen. Eben gerade hörten wir von Corey King von seinem neuesten Album Change the Wind den Track Off the Embankment. Hier ein weiterer von dieser wirklich spannenden, tollen Platte. Track heißt The Damnedest. Hier kommt Corey King.

Die Afrobeat-Rhythmen schön herauszuhören hier bei Corey King und seinem Track The Damnedest von seinem Album Change the Wind. Corey King aus New York. New York scheint ein bisschen der Hotspot heute zu sein bei Neuland, was die Herkunft oder den Wohnort der Künstlerinnen und Acts angeht. Aber erstmal geht es weiter nach Kamerun. Aus Kamerun kommt Eco Roosevelt, so eine Musikikone dort zumindest, ist Jahrgang 46, also auch schon 80 Jahre alt oder jung. Hat zwischen 76 und 81 neun Platten veröffentlicht, neun Alben und auch mit Leuten wie Manu Dibango oder auch Miriam Makeba zusammengearbeitet und hat so ein bisschen den afrikanischen Disco und Funk eigentlich quasi mit erfunden. Jetzt gibt's eine Reissue, For Me Tonight, ein Track aus dem Jahre 81, damals in Paris aufgenommen und hier kommt er für euch, Eco Roosevelt.

0: Eco Roosevelt aus Kamerun war das For Me Tonight, ein Track aus dem Jahre 81 von der gleichnamigen EP. Vom afrikanischen Disco-Funk geht es zum Hip-Hop aus Kalifornien. Cypress Hill sind eine Hip-Hop-Band aus L.A. Die Mitglieder haben alle lateinamerikanische Wurzeln und ja, gibt es seit den 90ern, damals auch schon sehr erfolgreich. Es gibt es das erste rein spanischsprachige Album von Cypress Hill, Dios Bendiga, betitelt. Darauf zahlreiche Gastbeiträge, unter anderem von Mellow Man Ace, Coyote, Poe Leos, Alemann und auch Trueno. Und die Kombination aus klassischen Cypress Hill Hip-Hop-Elementen und frischen Kollaborationen ja, prägen schon den Klang und die Arrangements von dem Album Dios Bendiga. Hier kommen Cypress Hill mit Campeones.
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Ihr hört Neuland auf BytFM, die neuesten Platten hier an dieser Stelle zu hören. Neues gibt es von Body Type, eine Popband aus Australien, sind zu viert, kommen aus Sydney und ihr drittes Album, Tally betitelt, wurde produziert von Stella Moskawa. Die kennt ihr vielleicht von ihrer Band Warpaint, wo sie Schlagzeug spielt und vielleicht auch von diversen anderen Produktionen, an denen sie beteiligt war. Neue Platte von Body Type ist weniger Post-Punk-affin als die vorherigen Alben, sondern eher so Richtung Power-Pop anzusiedeln. Eben hörten wir den Track Mulberry und hier ein weiterer von der Band aus Sydney, Body Type mit ihrem Sick Bag.

Das waren Buddy Type, ein Quartett aus Sydney, der Track Sick Bag von ihrem neuesten dritten Album Tally. Es geht weiter mit Musik aus, wieder mal New York, mit Nick Hakim, ein Pianist und Soulsänger aus der Metropole an der amerikanischen Ostküste, hat schon mit MusikerInnen wie Adrian Lenker, Nifula Janja, Lil Yachty und anderen zusammengearbeitet. Sein viertes Album I Can See betitelt. Dafür hat er 4 Jahre gebraucht, um das zusammenzustellen oder fertigzustellen. Für die Tracks, für die Demos, für die ersten Songskizzen teilweise immer nur 20 Minuten gebraucht, aber dann nochmal viel Zeit ins Austüfteln reingesteckt. Nick Hakim hören wir hier von dem Album I Can See, sein Track Real Here Now.

Real Here Now. Ein Track von Nick Hakim oder Hakim wahrscheinlich ausgesprochen. Von seinem neuesten vierten Album I Can See. Großartiger Song und auch ganz, ganz spannende Platte. Auch der nächste Künstler kommt aus New York. Josh Da Costa heißt er. Mitglied der New Yorker DIY-Band Regal und auch bei dem Synth-Duo Come On dabei. Ist auch unterwegs als Radiomoderator, legt in Clubs auf und ist Tourmusiker mit Bands wie Drug Dealer, Jessica Pratt, MGMT, Chris Cohn und vielen anderen unterwegs und hatte jetzt endlich mal Zeit für sein Debütalbum. New Way Graveyard betitelt das Ganze. Darauf natürlich viele musikalische Einflüsse. Ich meine, so viel wie der rumgekommen ist mit seinen diversen Bands und als Tourmusiker von Glam bis Shoegaze. Alles dabei auf der neuen Platte von ihm. Dabei alle Songs und alle Texte selbst geschrieben. Fast alle Instrumente auch selbst gespielt und auch selbst abgemischt. Hier kommt Josh Da Costa mit dem Track Cordelia.

Cordelia, das war ein Song von Josh Da Costa aus New York von seinem Debütalbum New Wave Graveyard. So ein bisschen New Wave-ig klingt auch seine Musik, aber so ein bisschen langsam dabei, also ein bisschen wie New Wave auf Valium. Trotzdem schöne Platte. Weiterer Track hier von Josh Da Costa von diesem Album New Wave Graveyard. Hier kommt der Hospital Clown.

Das war Josh Da Costa, sein Track Hospital Clown vom neuesten von seinem Debütalbum New Wave Graveyard. Ihr hört Neuland auf Byte FM. In der zweiten Stunde gibt es noch Musik hier an dieser Stelle von Nia Archives. Ich habe Charlie XCX für euch dabei. Es gibt Neues von Robin Hitchcock, Neues von Pete Yorn und auch Neuscheibe von den Strokes. Aber erstmal geht's weiter hier mit Alex Cameroon und seinem Track Stay You Down.

Alex Cameron ist ein Musiker aus Sydney, war früher mal Mitglied bei der Synthie-Pop-Band CK und hat auch für viele andere Bands, zum Beispiel für die US-Rockband The Killers, Tracks oder Songs geschrieben. Alex Cameron ist seit 2013 als Solokünstler unterwegs und mit Late to Set gibt es jetzt das 5. Album des Australiers und im Herbst tritt er auf. Im Vorprogramm von den Strokes, also gerade eben gehört Stat You Down von Alex Cameron, die Strokes aus New York haben auch eine neue Platte. Vor 25 Jahren gab es ihr Debütalbum This Is It. Damit haben sie den Garage Rock, das Revival eingeleitet quasi, die Strokes aus New York. Jetzt gibt es mit Reality Awaits ihr 7. Album. Inzwischen lassen sich zwischen jeder Platte 6 bis 7 Jahre Zeit. Man könnte eigentlich jedes Mal wieder von einem Revival sprechen. Produziert wurde Reality Awaits von Rick Rubin. Die Aufnahmen fanden bereits teilweise 22, also vor 4 Jahren in Costa Rica statt und wurden dann über die Jahre hinweg verfeinert, ergänzt etc. Und genau, bei dem Track, den wir gleich hören, Going Shopping von The Strokes, hören wir die Stimme von User Casablancas mit einer Prise Autotune verfeinert. Hier kommen die Strokes.

Die Strokes haben ihren Garagenrock inzwischen auch schon irgendwie hinter sich gelassen. Zumindest bei diesem Track war nur marginal was zu hören, gitarrenmäßig. Gerade so ein kleines Solo dabei. Going Shopping, ein Track vom neuesten The Strokes Album Reality Awaits, betitelt. Pete Yawn kommt eigentlich aus New Jersey, aber wohnt seit Jahren in Los Angeles, macht Musik seit über 25 Jahren, hat mit vielen Leuten und Produzenten gearbeitet zusammen, aber auch vor allen Dingen viel Musik, viel Songs für Film beigesteuert. Sein neuestes Album All the Beauty ist die dritte Zusammenarbeit mit Jackson Phillips und Day Wave, und daraus gibt es eine ziemlich charakteristische Mischung, zumindest für Pete Yawn, aus Alternative Rock und melodisch luftigen Indie-Songwriting. Ganz spannend finde ich den letzten Satz in den Album-Credits. Da steht nämlich: No AI, also no artificial intelligence, was used during the writing, recording or production of this record. Ja, finde ich ganz gut, das zu schreiben, aber eigentlich auch schade, dass man das extra erwähnen muss, weil ich würde überdenken, das würde ich mal voraussetzen. Hier kommt Pete Yawn mit dem Titeltrack seines neuesten Albums All the Beauty.

Pete Yawn hörten wir, All the Beauty, der Track von dem gleichnamigen Album, Künstler aus Los Angeles. Robin Hitchcock kann man ja wirklich als britischen Kult-Songwriter bezeichnen, inzwischen über 70 Jahre alt. Robin Hitchcock begann seine Karriere 76 in Cambridge mit seiner Band The Soft Boys. Die lösten sich 1981 auf, gab mal eine Reunion zwischendurch, aber seitdem macht Robin Hitchcock Solo-Musik. Jetzt gibt es mit Song The Confuser ein brandneues Jangle-Rock-Album von Robin Hitchcock. Je nachdem, wie und was man alles mitzählt, ist dies seine 23. Platte. Mit dabei sind Jeremy Fetzer an der Gitarre, Todd Bolden am Bass und Eric Slick am Schlagzeug, sowie Robins ehemalige Softboys-Bandkollegin Kimberly Rue auch mit dabei. Von Robin Hitchcock, vom Album The Confuser, hier sein Track I Am This Thing.

Robin Hitchcock macht auch mit über 70 noch spannende und gute Musik. I Am This Thing, Track von seinem neuesten Album The Confuser. Piebald sind eine US-Emo-Core-Band aus der Nähe von Boston. Die haben ja Mitte der 90er angefangen, damals erst so den Hardcore-Punk bedient, dann wurden sie erfolgreich im Zuge der Emo-Core-Welle, haben sich dann 2008 aufgelöst und sind 2016 wieder zusammen. Piebald bringen jetzt mit Tales for the Rages das erste Album seit 15 Jahren raus, also es hat lange gedauert, bis die Band was Neues am Start hatte, aber es ist soweit. Hier kommt Piebald mit Used to Good Advantage.

Piebald bleiben sich ihrem Emo-Core-Stil treu. Used to Good Advantage, neues Album der Band aus Boston mit dem Titel Tales for the Rages. Charlie XCX ist eine britische Sängerin. Charlotte Emma Aitchison heißt sie eigentlich, kommt aus Cambridge, hat zuletzt zwei Nummer 1 Alben gehabt. Album Nummer 7 wird sicherlich auch ganz hoch einsteigen in den britischen Charts, heißt Music Fashion Film. Hier kommt Charlie XCX mit SS26, das steht für Spring Summer 26.

Ihr hört Neuland auf Byte FM, unser Album der Woche hier. Bei Byte FM kommt diese Woche von Nia Archives und trägt den Titel Emotional Junglist. Nia Archives heißt eigentlich bürgerlich Dehaney Nia Lishand Hunt, ist in Bradford geboren 1999, aber ihre musikalischen Wurzeln liegen in Leeds, wo sie maßgeblich durch die jamaikanische Soundsystem-Kultur und auch durch Jungle geprägt wurde. Die dröhnenden Bässe ihrer Jungle-Wurzeln ziehen sich auch durch ihre eigenen Tracks, die man sehr schön gerade bei dem Track Vertical, den wir hören konnte. Dabei geht es nicht um die technische Perfektion, sondern um den Geist, den ihre Musik transportiert. Weiterer Track hier von ihr Archives, Super Lust.

Super Lust, das war Nia Archives. Der Track von ihrem Album Emotional Junglist, unser Album der Woche. Emotional Junglist ist das zweite Album von Nia Archives, wo ihr eigenes Songwriting auf die Soundsystem-Kultur und vor allem auf die Jungle-Musik der 90er trifft. Also diese Breakbeats mit dem hypernervösen Schlagzeuggezappel und die tiefen Bässe dabei, das ist so typisch. Dabei werden aber auch Einflüsse von Indie-Rock und Britpop integriert. Und ja, Nia Archives distanziert sich von puristischen Genregrenzen und hat hier quasi ein Jungle-Pop-Album mit auch ganz viel Soul und R&B aufgenommen, was vor allen Dingen dann letzten beiden Einflüsse auf ihre Stimme zurückgeht. Weiterer Track hier von diesem Album, Nia Archives mit There Goes My Head.

There Goes My Head, ein Track von Near Archives von ihrem Album Emotional Junglist, unser Album der Woche. Wenn ihr mehr dazu erfahren möchtet, dann könnt ihr das gerne nachlesen auf unserer Homepage, auf unserem Blog unter byte.fm. Apsilon heißt bürgerlich eigentlich Ada Yolci, kommt aus Berlin Moabit, bewegt sich ja musikalisch im Spannungsfeld zwischen Trap und Conscious Rap, wobei die Texte eigentlich immer im Vordergrund stehen bei ihm, mit doppelbödigen Texten und sozialkritischer Schlagseite. Politisiert er, ohne Parolenhaftigkeit an den Tag zu legen. Jetzt gibt's von Apsilon das zweite Album Glanz Null, betitelt hier sein Song Kaputte Diamanten.

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Das gerade waren Mojave 3 mit Where is the Love? Mojave 3 waren oder sind die Nachfolgeband von Slowdive. Slowdive haben mit ihren ersten EPs und mit ihrem ersten Album Shoegazing Sound Anfang der 90er Jahre eigentlich maßgeblich mitgeprägt. Haben dann drei Alben rausgebracht und zwischen den Aufnahmen und der Veröffentlichung von Slowdives dritten Album Pygmalion, das war 95, ist dann die fünfköpfige Band aus Reading auseinandergefallen. Lediglich Bandleader Neil Halstead, Sängerin und Gitarristin Rachel Goswell und auch der neue Schlagzeuger Ian McCutcheon blieben übrig. Und Neil Halstead hat eh keine Lust mehr auf das Arbeiten mit Cubase, was sie erst bei Slowdive gemacht hatte, und wollte zurück zum klassischen Songwriting. Und ja, war inspiriert von den großen Singer-Songwriterinnen wie und Country auch, dem Folkrock der 60er, 70er Jahre, ganz im Gegensatz zu Slowdive, wo die Stücke aus Sounds und Atmosphären entstanden. Ein Freund merkte dann an, dass diese neue Musik so ein Desert-Vibe hätte, und so nannten sie sich Mojave, also nach dieser Wüste quasi. Als sie erfuhren, dass bereits eine deutsche Band den Namen verwendete, fügten sie eine Zahl hinzu. Mojave 3 waren geboren. Jetzt werden alle fünf Alben von Mojave 3 wieder veröffentlicht. Eben gerade der Track Where is the Love von dem 95er Album Ask Me Tomorrow, so hieß sie, wurde im Oktober 95 veröffentlicht und hätte also das vierte Slowdive-Album sein können. Es klang auch beinahe wie eine akustische Dekonstruktion ihrer bisherigen Arbeiten. Weiterhin träumerisch ätherische Sounds, aber jedoch mit klaren Texten und klareren Texten von der Sprache her und mit einer Country-Folk-Ästhetik, inspiriert von Leuten wie Leonard Cohen, Nick Drake, Townes Van Zandt und auch zeitgenössischen Leuten wie Mazzy Star oder Tinder Sticks und auch

als vor 20 Jahren bei dem Album Man Mountain gearbeitet hatte. Zudem gibt es ein Streicherarrangement dabei von dem Elysian Quartet auf der ganzen Platte vertreten. Hier kommen Blue States mit White Sands.

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Aus Amsterdam kommen Pip Blom, keine Ahnung, wie man es genau ausspricht. Gibt es seit 10 Jahren die Band, machen ziemlich coolen Indie-Pop und erkundigen dabei auch ständig neue Wege. Haben als DIY-Projekt angefangen und inzwischen sind sie, ja, glaube ich, relativ bekannt geworden, zumindest in Europa in der Indie-Szene. Der Sound der letzten Jahre hat sich zunehmend elektrischer entwickelt und es gibt die Band seit 10 Jahren und aus diesem Anlass gibt es eine EP, PB10 betitelt, also Pip Blom für 10, wahrscheinlich 10 Years, auf der altes Material nochmal neu aufgenommen wurde. Wir hören hier den Track Hours von Pip Blom.

Aros hörten wir, ein Track von Pip Blom aus Amsterdam von ihrer PB10 EP zum 10-jährigen Jubiläum der spannenden Indie-Band. Ja, das war's auch schon bei Neuland. Am Mikrofon bedankt sich fürs Zuhören heute Patrick Ziegel-Müller. Nächste Woche könnt ihr an dieser Stelle meinen Kollegen Christian Thiaben hören mit den neuesten Alben der Woche. Letzter Song kommt von dem Ancient Infinity Orchestra, einem 16-köpfigen Jazz-Ensemble unter der Leitung des Kontrabassisten und Komponisten Ozzy Mosey. Die kommen aus Leeds im Norden Englands und ja, da steht eher das Musizieren, das gemeinsame Mittelpunkt. Die Musik dann, ja, ziemlich cooler Spirit Jazz im Stile eines Sun Ra. Neueste Platte vom Ancient Infinity Orchestra heißt It's Always About Liberation. Davon hier der Track Celebration the Beautiful Lineage of Sound and Hypnotic States.

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1: Ich bin Tanja Wagner. Der designierte Unionsfraktionschef Frei hat die Probleme von Kanzler Merz beim Umbau der Bundesregierung als Folge von Pech bezeichnet. Es könne auch in der Spitzenpolitik passieren, dass ein geplanter Personalwechsel kurzfristig scheitere, sagte der CDU-Politiker.
2: Es geht um die Hängepartie bei der Besetzung des Verkehrsministeriums. Minister Schnieder hatte einigen Abgeordneten schon mitgeteilt, dass er entlassen wird. Als der Kanzler dann vor die Presse trat, passierte das aber nicht, weil der vorgesehene Nachfolger Günzler kurzfristig abgesagt hatte. Wie es nun weitergeht, ist offen. Klar ist aber, neue Kanzleramtschefin wird Gesundheitsministerin Warken und ihren Job soll CDU-Generalsekretär Linnemann übernehmen. Thomas Brock, Berlin.
1: Frankreich und Spanien kämpfen weiter gegen Waldbrände. Rund 110.000 Menschen mussten allein in der Gironde ihre Unterkünfte verlassen. Ein Ende ist nicht abzusehen. Bundeskanzler Merz bot Frankreich Unterstützung an. Nach dem sprunghaften Anstieg der Ölpreise infolge der Eskalation im Iran-Krieg sieht das Deutsche Institut für Wirtschaftsforschung die Versorgung in Deutschland und Europa weiterhin stabil. Aktuell sei die Versorgung mit Rohöl- und Mineralölprodukten wie Benzin und Diesel weiterhin gesichert, sagte DIW-Ökonomin Franziska Holz gegenüber der deutschen Presseagentur.
3: In absehbarer Zeit ist auch weiter nicht mit einem Rückgang des Ölpreises zu rechnen. Insgesamt sind im Weltölmarkt fast 20% weniger Mengen als noch vor dem Krieg verfügbar, so DIW-Ökonomin Holz weiter. Der Preis für Rohöl schießt weiter in die Höhe. Zuletzt lag er bei rund $100 pro Barrel. Zum Vergleich, vor dem Ausbruch des Iran-Kriegs Ende Februar lag der Preis bei rund 66 Euro pro Barrel. Neue Entlastungen wird es auch erstmal nicht geben. Das hat Wirtschaftsministerin Reiche diese Woche noch einmal klargestellt. Der Tankrabatt hat viele Milliarden gekostet und dafür ist jetzt kein weiteres Geld mehr da. Tine Klimach, Berlin.
1: Das größte jemals gebaute Raketensystem der Raumfahrtgeschichte hat seinen 13. Testflug weitgehend nach Plan absolviert. Das vom privaten Raumfahrtunternehmen SpaceX entwickelte Starship startete vom Weltraumbahnhof des Unternehmens im US-Bundesstaat Texas und flog eine Weile unbemannt durch das Weltall. Zum Wetter, die aktuelle Vorhersage des Deutschen Wetterdienstes. Heute im Norden und Nordwesten einige Wolken, meist aber trocken, sonst vielfach heiter bis sonnig. Im Südwesten und am Alpenrand am Nachmittag und Abend einzelne Schauer und Gewitter. Höchstwerte in der Nordhälfte bis 29 Grad, in der Südhälfte bis 33 Grad, an der Nordsee etwas kühler.
0: Das waren die Nachrichten.
4: Hallo, herzlich willkommen zu Popschutz. Am Mikrofon ist Christoph Möller. Heute geht's vor allen Dingen um Musik, die mit Natur zu tun hat. Und wir beginnen direkt mit Patricia Wolf. Die hat sich nämlich einer Pflanze gewidmet, musikalisch, der Schafsgarbe. Und so klingt der Blütenstand der Schafsgarbe. Hier ist Patricia Wolf mit Inflorescence.

Inflorescence von Patricia Wolf, die sich für die Reihe Music to Watch Seeds Grow By auch mal wieder mit einer Pflanze beschäftigt hat, mit der Schafsgarbe, nämlich Yarrow auf Englisch. Und Patricia Wolf sagt, der Lebenszyklus einer Pflanze ist dramatisch und transformierend. Das hört man dem Album gar nicht so unbedingt an, wobei das auch so eine umweltpolitische Note hat und da wird es dann natürlich dramatisch. Angesichts des Klimawandels wächst auch die Schafsgarbe und wachsen alle Pflanzen unter Extreme Conditions. Ein Song heißt auch so auf diesem Album. Den würde ich jetzt aber nicht spielen, sondern einen anderen aus dem Album Music to Watch Seeds Grow By von Patricia Wolf. Der heißt Sessile Existence, also die sesshafte Existenz. Tja, wenn man mal so überlegt, als Pflanze, man bewegt sich nicht viel. Natürlich nach oben ein bisschen, nach rechts und links schwingt man vielleicht ein bisschen im Wind. Und das macht dieser Track hier hörbar, aber so richtig unterwegs ist man nicht. Hier ist Patricia Wolf, Sessile Existence.

Hier ist Popschutz auf BeidFM. Kate Le Bon, eine Waliserin, die experimentelle Popmusik macht, eigentlich auch singt, kurz vor der Pandemie im Februar 2020. Da hat sie aber diese EP hier veröffentlicht, Here It Comes Again, mit Bearbeitungen von Songs ihres 2019er Album Reward. Und wir haben daraus gehört Sad Nudes. Für dieses Album hat sie sich zusammengetan mit dem Ambient-Duo Group Listening. Und das klingt ja fast schon wie von einer alten Shellac-Platte aufgezeichnet, so übersteuert, nicht sehr klar produziert, aber ich hatte den Eindruck, hier geht sowieso nicht um Klarheit oder um besonders gute Produktion, sondern um was ganz anderes, um die Wiederholung nämlich und zu erkennen, dass in jeder Wiederholung so kleine Veränderungen stecken, die jede vermeintliche Wiederholung einzigartig machen. Kate Le Bon, Sad Nudes. Hier ein neuer Song von Emily A. Sprague, der heißt Sing To.

Sing 2 von Emily A's Break bei Popshots hier auf BYTE.FM. Emily's Break veröffentlicht im Oktober ein neues Album. Cyano wird es heißen, also Cyan, diese Farbe zwischen Blau und Grün. Und so sieht dann auch das Cover-Artwork aus. 8 Jahre in the making, schreibt Emily's Break zu diesem Album. Und es geht darum, so eine imaginäre Science-Fiction-Welt zu präsentieren, wo zwei Charaktere auf eine Reise gehen und ihre verloren gegangene Geschichte wiederentdecken. Die Geschichte auch eines utopischen Planets, der einfach wunderschön ist, wo der Klimawandel, die Klimakatastrophe vielleicht noch nicht vorangeschritten ist. So würde ich es jetzt mal lesen. Cyano heißt das Album von Emily A's Break. Und der Song Sing 2, den wir gerade gehört haben, den gibt es auch schon in einem Remix von Cotin, nämlich den würde ich hier nochmal spielen.

Sing 2 im Cotin Remix von Emily A. Sprague. Und jetzt gehen wir rein in eine ganz andere Welt, in eine dichte Welt aus Sound. Still Beauty von Sake und Marine Ice habe ich vor 2 Wochen hier schon gespielt, aber ich finde den Song so wahnsinnig schön. Ich würde aber sagen, eher träge in der Bewegung, und mir kam dann so, vielleicht auch, weil er von der Melodie her ähnlich ist, ein anderer Song in den Sinn, der viel, viel beweglicher ist. Den hören wir dann gleich im Anschluss. Hier aber erstmal Sake und Marine Ice mit Still Beauty.

Popschutz auf BeatFM. Das ist eine Komposition vom Dänen Aske Zidore und gespielt auf der Solo-Geige von Bettina Marie Esaki. Lark Animations Motion A Number 3 Sangflucht heißt der Song. Lark, die Lerche, da sind wir wieder in der Natur. Und diese Offenheit dieses Tracks, diese Beweglichkeit, einfach toll. Jetzt was ganz anderes von Clara Lewis aus Stockholm. Bisschen dramatischer. Ta Min Hand.

Popschutz hier auf BYTE FM. Mit der Scham haben sich Bibio und Dorian Concept beschäftigt in diesem neuen Track von ihnen. Friedrich Greiling ist ein Typ aus Berlin, sehr sympathisch. Ich habe ihn mal in seinem Kellerstudio besucht. Einer, der, finde ich, extrem tolle elektronische Tracks produziert, meist im Vierviertelbeat, der sich nicht so ernst nimmt und ich glaube aus so einer bisschen linken, anarchistischen Perspektive Musik macht. Der große kommerzielle Erfolg, auf den ist er nicht aus. Ironie spielt dafür umso eine größere Rolle in seiner Musik. Die neue EP von ihm, er heißt Friedrich Greiling, heißt zum Beispiel Friedarich, man könnte aber auch sagen Friedarich. Und daraus hören wir von Mitte Kill hier Midnight in Dorsten.

Wir sind beim MDR gelandet, aber nicht beim Mitteldeutschen Rundfunk, glaube ich zumindest, denn der Produzent, der diesen Track MDR gemacht hat, kommt aus Frankreich, nennt sich hier weiblich Marion Ponce, hat aber eigentlich einen männlichen Vornamen, aber im Grunde genommen ist das auch alles nicht so wichtig, denn die Musik gefällt mir hier sehr gut. Und das war's schon mal wieder hier von mir, von Popschutz in dieser Woche zumindest. Hier geht's natürlich weiter bei BeatFM mit dem Mixtape der HörerInnen. Ihr konntet euch Songs wünschen zum Thema Jungle. Das liegt an unserem Album der Woche. Das kommt von Nia Archives, eine tolle junge Jungle-Produzentin. Das also gleich hier im Anschluss, eure Songs zum Thema Jungle. Zum Schluss Musik von DJ Central und Erika Cassidy. Hier Drive im Clubmix bei DJ Sports. Mein Name ist Christoph Möller, das war Popschutz. Vielen Dank fürs Zuhören. Bis bald, macht's gut. Ciao.

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1: Hallo, recht herzlich willkommen zu Karamba bei FM. Mein Name ist Klaus Vier.

An dieser Stelle herzlich willkommen nochmal zu Caramba hier auf Byte FM mit zwei Titeln, die zwar so ein bisschen aus Back in the Days stammen, aber durchaus Bezüge zur Gegenwart haben. 3, 2, 1, go!

Wir sind hier bei Come of White FM, haben gerade die britische Band Yard Act gehört mit ihrem in der letzten Woche erschienenen Album You're Gonna Need a Little Music. Wenn ich da eben was von Bezügen erzählt habe, dann gilt das insbesondere für den Opener. Der kommt nämlich von der Julian Casablancas Band The Voids. Virtue ist ein Album, das bereits vor 6-7 Jahren erschienen ist, aus dem ich mal etwas gespielt habe. Einfach um vielleicht mal so ganz nebenbei auch zu zeigen, dass dieser Julian Casablancas durchaus auch schon in der Vergangenheit Interesse an, sagen wir mal, durchaus elektronisch geprägter Rockmusik hatte, nicht zuletzt auch an Autotune-Gesängen. Das schlägt sich auch auf dem ganz neuen Album von The Strokes nieder, aus dem ich natürlich im Lauf der nächsten Minuten noch etwas spielen möchte. Reality Awaits, so heißt das. Und ist mir von vorne bis hinten, soweit ich das hören konnte, das Ding ist an diesem Wochenende erschienen, im Grunde relativ vertraut und ich muss gestehen, dass ich es auch mag. Dann habe ich da natürlich noch die Parquet Courts gespielt als eine weitere, sag ich jetzt mal, relevante, wesentliche Rockband der letzten rund 25 Jahre mit einem Titel aus ihrem Album Sympathy for Life.

Produzenten, Sängerinnen Tigger, der Kanadier, zusammen mit dem Briten Chris Lake, Sängerin Arctic und einem neuen Titel, der heißt Party Time, und spiegelt im Grunde genau das.

Ich mag diesen coolen, trocken, abgehangenen Style, dem der Kanadier Tigger sich verschrieben hat. Das kann man auch auf seinem ja immer noch aktuellen Album Hot Live nachhören. Auch bei seinen Kollabos mit den Fuckers oder aber auch bei diesem Titel losgelöst von den gerade erwähnten Geschichten gerade erschienen. Ha, die ist großartig. Sie ist noch sehr jung, unter 20, nennt sich Flora from Kansas, ihr neuer Song The End.

So, hier sind wir bei Karamba und haben gerade eine, schlag mich bitte nicht tot, wenn es nicht so ist, vierköpfige Band, ich glaube es sind vier Leute aus Manchester, gehört, Westside Cowboy, ich stehe total auf die. Einige unter euch werden sie möglicherweise auch deshalb kennen, weil sie die amerikanische Hype-Band Geese auf deren Deutschlandkonzerten supported haben. Im August erscheint ein neues Album von Westside Cowboy, aus dem es bereits zwei Titel zu hören gibt. Ich mag dieses hermetische Schrammeln, das so von ganz, ganz weit weg bei mir persönlich zumindest so Echos wirft aus dem Kosmos solcher Bands wie The Wedding Present, Leeds Band aus den 80er Jahren, insbesondere 80er Jahren um David Gatch, großartig. Davor habe ich etwas gespielt aus dem neuen Album von Charlie XCX, das heißt Music, Fashion, Film, und hat ein wirklich interessantes Cover, featured es doch drei Größen der genannten Genres, Music, Fashion, Film eben, John Cale, der Designer Marc Jacobs und Martin Scorsese, haben sich in einem Raum, ich glaube innerhalb einer Kirche, auf die Einladung von Charlie XCX hin versammelt, einfach um dort zu stehen. Und das gibt wirklich ein verdammt gutes Bild ab, wie überhaupt auch das Album nicht ganz frei von Überraschungen ist. Es kommt sehr roh daher mit verzerrten Gitarren und will so gar nicht anschließen an dieses Überalbum aus dem Jahr 2024 mit dem Titel Brad. Oha! Da sind wir bei den Strokes.

Ganz kurz mal eben zwischendurch. Wir sind hier bei Caramba auf bei DFM. Ich habe eben einen Titel von unserem Mann Race hier aus Amsterdam gespielt. Places ist soeben erschienen. Und zwar in einem Remix der Londoner DJ und Produzentin Cyrita, die ich sehr schätze. Und die nicht zum ersten Mal gemeinsam mit Race hier eben diesen Track auf einem floor-orientierten Label namens He, She, They veröffentlicht. So gewisse Sound-Insignien des Titels haben mich so ein bisschen erinnert an einen Mann, bei dem ich mich schon häufiger gefragt habe, was ist aus dem eigentlich geworden? Ein Brite namens DJ Punkrock, der so um die Jahrtausendwende nach meiner Erinnerung wirklich ganz gut im Kurs bei einer ganzen Reihe von Leuten stand, mich eingeschlossen. My Beatbox ist der Titel, den ich hier spiele, übrigens im Remix von Big Audio Dynamite und mithin wohl auch einer der bekanntesten Tracks überhaupt von DJ Punkrock, der plötzlich irgendwie verschwunden war.

Wir sind hier bei Grammhoff bei FM. Der Track hat wirklich eine gute Länge, um nicht zu sagen Überlänge, mit über 9 Minuten. Bitte nicht böse sein, wenn ich mich ganz langsam hier

0: 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It's your girl, Unique. 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Mwah.
1: Die gerade gehörte Frau kommt aus London, Unique 3, in etwas eigenwilliger Schreibweise, Future R&B, wenn man so will, mit wirklich großartigen, sehr twisted geratenen Beats. Calling My Name ist der brandneue Track von ihr, wo sie unterstützt wird von dem Rapper Cakes the Killer, gerade gehört.

Die meines Wissens in New York lebende Künstlerin, ihr Earth Eater, ich sage euch mal versehentlich ihr Theater, nein, Earth Eater, hat ihr insgesamt 7. Album veröffentlicht, Heavenly Body, If I'm the Bottle, You're the Message. So heißt es und kommt mit teilweise entrückt schönen ambient-experimentell-elektronischen Klängen daher, aber auch sehr gut zusammengespitzten, wenn man das so sagen kann, Popsongs mit ganz leichtem Gothic-Touch vielleicht, wie wir gerade einen gehört haben. Ich bin echt total beeindruckt von diesem Album, das bereits in der letzten Woche erschienen ist. Schau mal auf die Uhren sehr. So ganz langsam schleiche ich mich hier einfach mal raus. Überraschend in der ganzen Anmutung, ziemlich runtergestrippt und eher in ruhiger Gangart, ein neuer Song der Queens of the Stone Age, den ich noch gerne spielen würde. Und dann denke ich, wird auch noch Zeit genug sein, um einen Song aus dem neuen Album von Kelela zu spielen, das heißt New Avatar. Mein Name ist Klaus Fier, ich bedanke mich ganz herzlich für eure Aufmerksamkeit, wünsche euch natürlich alles Liebe und Gute und freue mich, wenn wir uns so bald wie eben möglich hier wieder hören können. Alles Liebe, alles Gute, ciao.

0: 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Es ist 11 Uhr.
1: Und damit ist es Zeit für die Sendung Zimmer 436 mit Ruben Jonas Schnell. Heute mit einer Wiederholung vom 22.08.2019. Diese Ausgabe trägt den Titel Claude Fontaine und befasst sich unter anderem mit eben dieser Musikerin. Mit dabei sind unter anderem aber auch Bon Iver oder Move D. Mein Name ist Quirin Felix Ebnet und jetzt übernimmt Ruben Jonas Schnell mit seiner Sendung Zimmer 436 hier auf Byte FM.
2: Ich bin Ruben Jonas Schnell und ihr hört das Zimmer 436. Hallo.

I Wanna Be Adored. Stück von den Stone Roses, gespielt von den Ravenettes aus Dänemark, schon ein paar Jahre alt. Und damit nochmal willkommen hier im Zimmer 436, wo wir jetzt weitermachen mit Retro-Reggae, mit einer Frau, die aus Frankreich kommen könnte. Heißt so, dass man das annehmen könnte, aber in Wirklichkeit ist sie Amerikanerin in England und macht Musik, die klingt, als käme sie aus Jamaika. Claude Fontaine.

Claude Fontaine, die weint heiße Tränen in ihren Café, weil er sich nicht blicken lässt, sondern sich betrinkt und auf dem Weg ist nach Camden Town. Camden Town in London, und in London lebt auch Claude Fontaine, ist aber Amerikanerin und macht diesen hübschen Retro-Reggae auf ihrem ersten Album, das genauso heißt wie die Künstlerin, wenn sie wirklich so heißt. Claude Fontaine klingt ja eigentlich eher wie ein Pseudonym, ich habe es nicht rausgefunden. Also Reggae jedenfalls macht sie, der funktioniert im Grunde wie Reggae vor 40, 50 Jahren, und auch der Sound des Albums mit so einer Patina überzogen klingt schön schepprig und die hohen Frequenzen richtig rausgemischt.

Man hat das Gefühl, jeden Song zu kennen auf diesem ersten Album von Claude Fontaine. Amerikanerin in London, die den Sound von Reggae-Produktionen der 60er, 70er nachahmt und das Feeling, und deswegen kommt einem das sehr vertraut vor. Sachen ahmt sie nach, wie sie damals in den 60er, 70ern für Labels wie Studio One oder Trojan aufgenommen wurden, von Leuten wie Jennifer Lara. A Change Is Gonna Come.

Nach Jennifer Lara und ihrem Reggae aus den frühen 70ern, hier nochmal Claude Fontaine, die in den frühen 70ern noch gar nicht auf der Welt war und die also nicht nur Reggae kann, zeigt sie hier, sondern auch Bossa Nova auf ihrem ersten Album, dass sie vor allen Dingen bei den Reggae-Produktionen dumpf gemixt hat, hört gleich nochmal so ein Reggae-Stück, ob ihr das auch so wahrnimmt. Klingt für mich, als seien die Höhen weggefiltert, um das alt klingen zu lassen, quasi den Vorlagen anzupassen. Also diese Claude Fontaine, ich schätze, die ist Mitte 20, so optisch Mitte 20 kommt hin, zog von den USA nach London und angeblich kannte sie weder diesen alten Reggae noch solche Bossa Nova Geschichten aus den 60ern, bis sie ihr jemand vorgespielt hat in einem Plattenladen in ihrer Nachbarschaft in London. Und da war sie dann jeden Tag und hat diese alten Sachen gehört und fand sie so super, dass sie selbst ein Album mit Love Songs in solchem Sound aufnehmen wollte. Hat sie ein paar Demos aufgenommen und dann Musiker gefragt, die zum Teil schon in den 70ern aufgenommen haben. Berühmte Leute, Gitarrist Tony Chin hat mit King Tubby gearbeitet damals oder der Schlagzeuger Ayato Moreira hat zum Beispiel mit Astro Gilberto gespielt, an der sie sich hier eben orientiert hat im Stück I'll Play the Fool. Ronnie McQueen, Bassist der 70er Reggae-Band Steel Pulse. All diese Leute haben also gesagt, ja, ich spiele mit bei dieser jungen Frau und ihr geholfen, so ein Album zu machen, das nach damals klingt. Hier ist Claude Fontaine, ein letztes Mal, Little Sister.

Schön schrulliges Zeug von Alexander Tucker, ein Mann, der mit Sicherheit viel Brian Eno gehört hat. Energy Alphas, das Stück vom Album The Guilt of the Asbestos Weaver. Also Alexander Tucker hat viel Brian Eno gehört, behaupte ich mal. Nicht die Ambient-Sachen von Eno, sondern das versponnene Zeug in den 70ern nach seiner Zeit mit Roxy Music. Und sogar der Gesang von Alexander Tucker, den wir gerade gehört haben, klingt nach Brian Eno. Energy Alpha, wie gesagt, das Stück. Und hier ist zum Vergleich Brian Eno, Burning Airlines, Give You So Much More.

Das Zimmer 436 hört ihr bei BYTE.FM. Das war Brian Eno, Musik von seinem Album Taking Tiger Mountain bei Strategy, also die Eroberung eines Berges durch Strategie. Ihr hört es klicken, klacken. Ich gucke, wann dies Album erschienen ist, um euch keinen Quatsch zu erzählen. Es ist erschienen 1974. Brian Eno war das im Zimmer 436 und hier unter mir was ganz Neues. Animistic Beliefs, ein Duo aus Rotterdam. Zwei Leute, die glauben, dass die Dinge eine Seele haben. Tiere, Pflanzen, die Natur. Zumindest ist das die Vorstellung des Animismus, wenn ich es richtig verstehe. Aber diese beiden denken vermutlich auch, dass Maschinen eine Seele haben. So klingt die Musik von Animistic Beliefs. Das Stück heißt Tsukubi Island.

Layups von Cool Kids aus Chicago. Chuck English und Mikey Rock nennen sich so. Und als die neu waren oder angefangen haben, Musik zu machen zusammen unter dem Namen Cool Kids, haben sie gesagt, sie seien die schwarze neue Version der Beastie Boys. Layups, so wie das Stück, eine neue EP mit 3 Songs von denen. Und als die angefangen haben, Cool Kids, vor 10-12 Jahren, war der nächste noch in der Highschool, Maxo Cream, ein Rapper aus Houston. Sein neues Album heißt Brandon Banks. Und was es mit dem Titel auf sich hat, erzähle ich euch nach dem Stück. Ganz interessante Geschichte. Der Track heißt Change.

Maxo Cream aus Houston heißt in Wirklichkeit Emek Wanem Ogugua Biosa, genau wie sein Vater. Der Vater aus Westafrika in die USA eingewandert und weil da kein Mensch seinen echten Namen aussprechen konnte, hat er sich so genannt, dass jeder Ami es einfach hinbekommt. Brandon Banks. Also wenn man so will, Aufgabe der eigenen Identität, um in der neuen Umgebung besser zurechtzukommen. Und Brandon Banks, also der gewählte Name seines Vaters, jetzt Titel des neuen Albums von Maxo Cream. Das nächste Album heißt einfach Tape.

0: Rapper Chester Watson über einem Beat von Simon. Aber so wie dieser Simon sein Pseudonym schreibt, könnte man es auch Psymoon aussprechen. Simon ist aber richtig, denn so heißt er in Wirklichkeit, Simon Christensen, Hip-Hop-Produzent aus St. Paul in Minnesota. Also da ist nicht viel los in Sachen Hip-Hop normalerweise und trotzdem ganz überzeugend, was der macht. Neulich hat er mit Bon Iver gearbeitet und das bringt ihm sicher schön viel Aufmerksamkeit, wenn es auch mit Hip-Hop eigentlich nichts zu tun hat. Dieses Stück von Bon Iver in Kooperation mit Simon Hamer.
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0: Nochmal Simon aus dem Mittelwesten. Tape, sein aktuelles Album, das, ihr ahnt es, auf Kassette veröffentlicht ist, aber auch digital. Schön wackeliger, eiriger Hip-Hop. Und wild zusammengesampelt. Marilyn Mist, das Stück von Simon. Das war das Zimmer 436 hier bei BytefM. Das zu Ende geht mit Move D aus Heidelberg. Building Bridges, sein aktuelles Album. Der Track heißt Dots, habe ich gehört beim Kollegen Dirk Dumin in seiner Sendung Tiefenschärfe, sonst wäre es mir definitiv durchgerutscht. Also danke für den Hinweis. 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Also Move D hier. Dots heißt der Track. Wir hören uns spätestens nächste Woche. Habt es gut bis dahin. Tschüss.
1: Das war das Zimmer 436 mit Ruben Jonas Schnell. Heute gehört in einer Wiederholung vom 22. August 2019.

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1: So, dann fangen wir auch schon an. Heute ist Samstag, es ist Punkt 12 Uhr. Und das heißt bei Byte FM, wo sonst, alle zwei Wochen Urban Landmusik mit Country und Western und Blues und wenn man Glück hat, ein bisschen Soul habt ihr, haben wir alle. Am Mikrofon ist Knut Benzner. Hallo.

Das war das Anthony Paul Soul Orchestra featuring Willie Jordan. Der Titel ist relativ originell. If it ain't one thing, it's two. Das war der Titel. Und die CD heißt What Can We Do? Mit einem Fragezeichen. Der nächste Song, der heißt dann Just Your Fool. Hier ist er.

Die Band heißt Honey Beer, The Band. Und der Song, das hatte ich schon gesagt, Just You Fool. Und die CD heißt The Cure. Und die kommen aus Vancouver, somit also Kanada. Und machen Soul Blues und sogenannte Roots Music. Wir kommen zu einem Trio. Dieses Trio besteht aus Lisa Wahlland, Paolo Morelio und Sven Faller. Die haben eine CD gemacht, die heißt Only Hits. Zum Beispiel, Here, There and Everywhere, Bridge Over Troubled Water und so weiter und so fort. Und da ist ein Lied von Bob Dylan dabei, der, wie ihr wahrscheinlich gehört habt, im Herbst in die Bundesrepublik kommt zu ein paar Konzerten. Und dieser Titel von Bob Dylan, der hat die wunderbare Zeile I gave her my heart, but she wanted my soul. Damit ist es klar, welcher Song es ist. Don't think twice, it's all right.

Das kann man auch so machen. Das war doch eine recht schöne und gelungene Version. Im Jahr 1976, also vor 50 Jahren, war Ray Cooder mit ein paar Mexikanern zusammen auf Tournee. Flaco Jiménez, Pedrizo, Isaac Garcia, der Schlagzeuger Henry Ojeda. Man möge mir mein Nicht-Spanisch verzeihen. Herausgekommen ist eine Live-LP, die hieß damals Showtime. Aufgenommen an zwei Abenden in San Francisco. So. Ray Cooder hatte sich schon immer für mittel- und südamerikanische, mehr mittelamerikanische Musik interessiert. Das ist später bei seinen LPs und CDs noch deutlicher geworden. Damals war es aber eben auch schon so. Die Songs von dieser LP-CD Showtime waren fast alle alte Songs, zum Beispiel Jesus on the Mainline, ein Traditional, Doremi von Woody Guthrie, Volver, Volver und ein Song von Blind Alfred Reed, beziehungsweise nicht von ihm geschrieben, sondern ein Traditional, ein Folksong. Blind Alfred Reed hat ihn zusammen mit seiner Fiedel zum ersten Mal aufgenommen während der Weltwirtschaftskrise und deswegen auch der Titel des Songs. How can a poor man stand such times and live right?

Raikuda Live, also Raikuda vor 50 Jahren. Wie alt ist er denn eigentlich inzwischen? Ich weiß es gar nicht. Ich glaube, er ist mindestens Mitte 70. Britta Rex ist eine Jazzsängerin, eine Jazzlehrerin aus Niedersachsen. Und sie hat jetzt ein Projekt, das heißt Britta Rex Madame Pelé Project. Madame Pelé, oft auch Tutu Pelé genannt, ist die hawaiianische Göttin des Feuers, der Vulkane und der Lava. Sie gilt als Schöpferin und Zerstörerin, die nach der Mythologie im Krater Halem Umau auf dem Vulkan Kilauea lebt. Ja, dieser Göttin also hat Britta Rex mit ihrem Madame Pelé Project ein paar Songs gewidmet. Einen hören wir jetzt von ihr. Der Song, der heißt Into Dress Up. 1 Minute 35 Sekunden Geräusche.

0: So kann das gehen, Ritter Rex und ihr Madame Pelé Project. Von Ella Fitzgerald gibt es eine neue LP bzw. eine neue CD, wie kann das sein? Sie ist doch seit 30 Jahren tot, am 15. Juni 1996 verstorben. Aber es ist so. Zum ersten Mal gibt es eine LP-CD mit Live-Aufnahmen aus Dänemark. Und zwar heißt die LP-CD Live at the Falcona Theater Copenhagen, 6th February von 1966. Unglaublich. Ich habe einen Song ausgesucht. Ich gehe davon aus, dass das ganz gewiss einer der Lieblingslieder von Ella Fitzgerald gewesen sein mag. Naja, welcher Song kann es denn schon sein? McKnife.
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Ella Fitzgerald, Mac the Knife, zwei derer, die den Song gesungen haben, hat sie erwähnt. Natürlich Louis Armstrong und natürlich Bobby Darin. Kommen wir zu Albert Castilla. Das ist ein Bluesmusiker, der hat eine neue CD gemacht. Wir haben einen Song schon von dieser CD oder LP gehört, nämlich Your Blues von den Beatles. Diesen Song hat er deshalb wahrscheinlich aufgenommen, weil diese LP-CD, die er gemacht hat, Grits and Glory, in den Abbey Road Studios in London erschienen ist. Wir hören einen Song, der ist ein bisschen psychedelisch und hier auch, und da auch ziemlich laut. Da ist Afro Blue.

Afro Blue, Albert Castilla. Vor einigen Jahren schon erschien eine CD von Willie Nelson, warum nicht mal wieder Willie Nelson, die hieß To All the Girls. Die hieß deswegen To All the Girls, weil eben 18 Songs auf dieser CD sind und alle sind im Duett mit Frauen, mit Sängerinnen entstanden. Wir hören erst einmal einen Song mit Sheryl Crow, der heißt Far Away Places, Willie Nelson und Sheryl Crow.

Far Away Places, Willie Nelson und Sheryl Crow von der CD, ich erwähnte es, To All the Girls aus dem Jahr 2013. 2013, das ist 13 Jahre her, war Willie Nelson 80, folglich ist er jetzt 96. Ja, wir hören gleich noch einen Song von Willie Nelson. Ich finde ihn einfach nach wie vor ziemlich gut. Der Song Far Away Places ist ein uralter Song, 1948 zum ersten Mal von Bing Crosby aufgenommen worden und dann gesungen von allen möglichen, Perry Como, ein Jahr später 49, Ray Conniff, Sam Cooke, Vera Lynn, das war eine Sängerin aus England während des Krieges, den Martin und Willie Nelson haben wir gehört, Gene Pitney, Frank Sinatra und. So, jetzt hören wir noch einen Song von Willie Nelson. Diesmal singt er ihn mit Carrie Underwood. Das ist eine Schnulze. Ich meine, vielleicht ist er ja Schnulzensänger. Der Song, der heißt, von ihm gibt es eine Solo-Version. Da flötet er, da pfeift er. Also, Always on My Mind.

Ja, so kann's gehen, wenn die Liebe dann vorbei ist, weint man ihr sehnsüchtig hinterher. Der nächste Interpret, der heißt, wo ist er, da ist er, der heißt Jake Soberlak und kommt aus Kanada und ist 17 Jahre alt, Sänger und Mundharmonikaspieler. Die CD, die er gemacht hat, die heißt I'm in Trouble. Und wir hören den Song You Gotta Leave, was ganz kurios ist, wenn ihr euch entsinnt. Vor 2 Wochen haben wir einen Song von Papa Lightfoot gehört, nach den Rolling Stones, also quasi erst das Nachgemachte und dann eben das Original. Papa Lightfoot war dieser Mundharmonika-Spieler aus Natchez, Mississippi, der Song, der hieß oder heißt Wine, Women, Whiskey. Diesen Song

Jake Sobelak, also der 17-jährige junge Mann aus Kanada. Jackie Jack White hatte eine Show unten im Süden in Mississippi und Louisiana als DJ auf der Bühne. Er ist Musiker und sonst wäre er ja nicht hier. Und all so ein Kram, die Band, das Programm, was er hatte, ich muss gerade eben nachgucken, da ist es, Sakamuchi Review and Record Company, das war seins. Ob es das Ding noch gibt, bin ich mir nicht sicher. Er hat auf jeden Fall einen Song gemacht, der heißt Clean Getaway und der ist dann alles in allem recht toll, wie es sagt.

0: Ja, das war also der gute Jackie Jack White, Clean Getaway. Wir haben noch einen Song und das ist zum Schluss dann nochmal der gute Ry Cooder von der gleichen LP aus dem Jahr 76, 77, beziehungsweise sie ist 77 erschienen und 76 produziert worden. Showtime, The Dark End of the Street, Ry Cooder Show.
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Ihr hört In Between Ears auf Byte FM. Am Mikrofon begrüßt euch recht herzlich Heinz-Jürgen Maaßen.

Sechs junge Damen auf dem Cover ihrer CD ganz in Rot und eng aneinander geschmiegt nennen ihr Debüt Svetu, Zärtlichkeit. Sechs Frauen vereinen auf ihrem Debüt ihre Stimmen zu einem polyphonen Klangteppich. Die Gruppe entstand 2020 in der Slowakei, gegründet durch Susanna Vranka Sjakova, die in jedem Mitglied das Potenzial für dieses Projekt erkannte. Svetu versammelt 10 traditionelle Lieder aus 6 Ländern und untermauert wird der Gesang durch Gastmusiker, vor allem auch im perkussiven Bereich. Wir hörten gerade Konopa und jetzt kommt Midamandas. Neha. Und die schreiben sich am Ende mit einem Ausrufezeichen.

Ihr hört In Between Ears auf Byte FM. Motto der heutigen Sendung ist Quer durch die Welt. Und die sechs jungen Damen von Neha, die kommen oder stammen aus der Slowakei. Und der nächste Musiker lebt zwar in Frankreich, hat aber nordafrikanische Wurzeln. Robinson Khoury.

Fast a cappella sangen die Frauen von Neha vorhin und mit Posaune Solo sind wir in das neue Album von Robinson Khoury eingestiegen. Der französische Posaunist, Komponist und Sänger verbindet auf seinem neuen Album Transara Jazz, nordafrikanische und nahöstliche Einflüsse sowie elektronische Klanglandschaften, unterstützt von seinem Trio Mia, zudem noch Anissa Nehari an der Perkussion, er singt auch, sowie Leo Yassef, Piano, Keyboards und ebenfalls Gesang angehören. Khoury selbst spielt neben der Posaune auch noch modularen Synthesizer. Der Titel Transara ist eine Wortschöpfung und beschreibt einen Übergang zwischen verschiedenen Welten und Seinszuständen, was sich in der Musik widerspiegelt. Hier ist noch ein weiterer Ausschnitt. Zyklon.

Ihr hört die Sendung In Between Ears auf Byte FM. In der heutigen Ausgabe geht's quer durch die Welt. Und da habe ich im Eifer der Moderation gleich drei Fehler gemacht, die ich jetzt gerne korrigieren möchte. Robinson Curie hat keine nordafrikanischen Wurzeln, wie ich behauptet habe. Anissa Nehari ist kein Perkussionist, sondern eine Perkussionistin. Und wir hörten gerade das Stück Taxi Bruce und nicht Zyklon. Nach all den Fehlern jetzt mal ein bisschen Entspannung. Mahan Mirarab.

Robinson-Curies Platte Transara wurde beim Label Act veröffentlicht und beim Label Act sind wir auch geblieben und auch in der arabisch beeinflussten Musikwelt. Aber während Robinson-Curie auf Transara Jazz mit elektronischen Farben und nordafrikanischen Einflüssen verbindet, setzt Mirarab auf eine kammermusikalische Sprache. Der Gitarrist und Oud-Spieler stammt aus Teheran und lebt seit vielen Jahren in Wien. Auf seinem Act-Debüt Unspoken verbindet er ruhig und konzentriert persische Klangwelten mit modernem Jazz. Die Titel der Stücke erzählen von Erinnerungen, Verlust und Hoffnung. Unterstützung erhält Mirarab von dem schwedischen Bassisten Lars Danielsson, dem Cellisten Klan Soltani und der Sängerin Golnar Shayar. Die leisen Töne auf Unspoken sind zwar im Wesentlichen instrumental, aber manchmal auch mit Gesang von Golnar Shayar. Da wollte ich auch was spielen von der, aber dann hat mich das Titelstück Unspoken doch mehr angesprochen. Andererseits egal, die Zeit nehmen wir uns für Unspoken und dann für das Gesangsstück Sparkling Dance Gabe. Machen Mirarab.

Wenn ihr den Sender hier gerade eingeschaltet habt, dann lasst euch sagen, ihr seid bei BytefM gelandet und ihr hört gerade die Sendung In Between Ears hier auf BytefM, moderiert von Heinz-Jürgen Maaßen. Thema heute oder Motto heute: Quer durch die Welt. Gerade waren wir in Teheran, beziehungsweise wir hörten Musik, die persisch beeinflusst war. Und für die nächste Musik müssen wir dann 60 Jahre zurückspringen ins deutsche Schwarz-Weiß-Fernsehen.

Die Älteren unter euch fühlten sich wahrscheinlich in die 60er Jahre zurückversetzt, zum 60-jährigen Jubiläum von Raumpatrouille Orion, die fantastischen Abenteuer des Raumschiffs. Die Musik stammte damals vom Peter Thomas Sound Orchestra. Die Science-Fiction-Serie lief damals im Fernsehen und die Musik klang durchaus futuristisch und verlieh der Serie eine einzigartige Klangsignatur. Sehr interessante Konstruktionen sind auf diesem Album, das jetzt veröffentlicht worden ist, zu finden. Der legendäre Vocoder-Countdown, den wir gehört haben, das Titelthema und andere Stücke wurden oft gesampelt, unter anderem von Pulp, Pizzicato 5, den Fantastischen Vier, Musté und anderen. Ich erinnere mich an den Science-Fiction-Disco-Sound, zu dem man in dem Film in der Zukunft damals merkwürdige Tänze tanzte. Und das klang dann so.

Wenn ich mich nicht irre, dann kann man folgen von dieser Serie. Es gab ja nur 7 in der ARD Plus Mediathek anschauen. Aber mir ist schon damals, also vor 60 Jahren, aufgefallen, dass die selbst in den schlimmsten Magnetstürmen nicht angeschnallt waren und immer durch das Raumschiff flogen. Zurück ins Hier und Jetzt und zur Band Slavik.

Liebe und Leid liegen ja bekanntlich dicht nebeneinander und fast jeder Musikgattung wird dies auch immer wieder irgendwie verarbeitet. Das polnisch-serbische Quartett Slavik hat auf seinem Debütalbum sich genau das zum Thema gemacht. 11 Songs über Liebe und Leid, 11 Songs about love and suffering. Sie vereinen schlesische und serbische Musiktraditionen mit englischsprachigen Texten und modernen Sounds, wie das ja heute in der Folkmusik häufig anzutreffen ist. Das Ensemble Slavik soll seine Musik live auf Konzerten mehr als Performance zelebrieren. Es ist nicht nur einfach ein Konzert, insbesondere wenn die beiden Sängerinnen Julia Lewandowska und Anna Bratzky tanzen und im Dialog miteinander singen. Hören wir noch zweimal rein in die 11 Songs about Love and Suffering.

Soweit Slavik. Mahan Mirab präsentierte uns vorhin im Wesentlichen Eigenkompositionen. Die kubanische Gitarristin Laura Masson-Franqui interpretiert auf ihrem Album Rojo die spanische und lateinamerikanische klassische Gitarrenliteratur. Es finden sich Werke von Leo Brauer, Haitor Villa-Lobos, Joaquín Turina, Francisco Tárrega und Jorge Morel. Den Schlusspunkt des Albums setzt eine Komposition von Claudia Montero, eben das Stück Rojo, das dem Album seinen Namen gab und auch die Farbe. Das Cover ist ganz in Rot gehalten.

Ein zweites Stück von Laura Masson-Franchi habe ich angeschlossen. Eine Komposition von Jorge Morel, Danza Brasileiro von der LP Rojo. Und schon sind wir am Ende der Sendung angekommen mal wieder. Und es bleibt uns aber noch Zeit für das Ensemble Tofte. Ihr Album Cumulus verbindet Klezmer- und Balkanmusik mit Jazz oder auch Minimal Music und pflegt eine atmosphärische Klangsprache. Thematisch kreisen die Stücke um Wolkenformen und Winde, daher auch der Titel des Albums Cumulus, und wir hören als erstes gleich das Stück Mistral und dann bleibt noch vielleicht Zeit für das Stück Paquito und damit endet dann auch die Sendung. Ich möchte mich verabschieden, nicht ohne auf die nachfolgenden Sendungen hinzuweisen. Jetzt kommt als nächstes der Standard mit Niklas Holle. Wenn ihr die Wiederholung gehört haben solltet in der Nacht von Montag auf Dienstag, dann folgt jetzt Alice Peters Burns mit dem Kaleidoskop. Und wir hören jetzt noch zweimal Tofte.

0: 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Die Nachrichten.
1: Ich bin Tanja Wagner. Der von Bundeskanzler Merz geplante Umbau seiner Regierung wird überschattet von einer dramatischen Hängepartie um den Posten des Verkehrsministers. Klar ist dagegen, dass Carsten Linnemann Nina Wagen im Gesundheitsministerium ablöst, die ins Kanzleramt wechselt.
2: Linnemann steht im Gesundheitsministerium vor keinen leichten Aufgaben. Sozialverbände fordern Nachbesserungen bei den geplanten Reformen, auch wenn sich der neue Minister damit im Kabinett unbeliebt machen würde. Die Gesundheitsreform sehe erhebliche Leistungskürzungen und Mehrbelastungen für die Versicherten vor, sagte die Vorsitzende des Sozialverbands Deutschland, Michaela Engelmeier, den Zeitungen der Funke Medien. Sie fordert auch mehr Tempo bei der Pflegereform. Die dürfe aber keine Sparreform werden, sagt sie. Katrin Müller, Nachrichtenredaktion.
1: Die Waldbrände im Südwesten Frankreichs haben eine der größten Evakuierungsaktionen in der Geschichte des Landes ausgelöst. Besonders betroffen ist die Region rund um Bordeaux, wo die Flammen weiter außer Kontrolle sind. Wegen der heranrückenden Brände wurden dort bereits mindestens 110.000 Menschen in Sicherheit gebracht. Nach Angaben der Präfektur Gironde hat der Großbrand inzwischen rund 19.000 Hektar Fläche erfasst, eine Fläche größer als Paris. Im Asowschen und Schwarzen Meer eskaliert der Seekrieg. Kiew wirft Moskau vor, die Ernährungssicherheit in Teilen der Welt zu gefährden. Täglich gibt es Berichte über Schiffe, die eine der Kriegsparteien ins Visier genommen hat.
3: Die Ukraine greift seit Anfang Juli Schiffe an, die russisch kontrollierte Häfen im Asowschen und Schwarzen Meer anlaufen. Ursprünglich ging es dabei vor allem um Öltanker der sogenannten Schattenflotte. Moskau reagierte mit einer Ausweitung seiner Angriffe auf ukrainische Hafenanlagen im Großraum Odessa. Eine Blockade des ukrainischen und des russischen Schiffsverkehrs im Schwarzen Meer könnte vor allem die Getreidepreise in die Höhe treiben. Russland und die Ukraine haben beim Weizen etwa einen Anteil an den weltweiten Exporten von 25-30%. Katharina Schröder, Moskau.
1: Zum Christopher Street Day in Berlin warnen die Organisatoren vor einem raueren gesellschaftlichen Klima. Queere Menschen stehen weltweit unter Druck, sagte Vorstandsmitglied Hoffmann der Deutschen Presseagentur. Bestehende Rechte würden teils wieder rückabgewickelt und auch die Hasskriminalität steige an. Zum Wetter, die aktuelle Vorhersage des Deutschen Wetterdienstes. Heute im Norden und Nordwesten einige Wolken, meist aber trocken, sonst vielfach heiter bis sonnig. Im Südwesten und am Alpenrand am Nachmittag und Abend einzelne Schauer und Gewitter. Höchstwerte in der Nordhälfte bis 29 Grad, in der Südhälfte bis 33 Grad, an der Nordsee etwas kühler.
0: Das waren die Nachrichten.
4: Ihr hört den Standard auf Byte FM mit Niklas Holle. Und heute gibt es Leichtes für den Sommer zu hören. Schöne Aufnahmen von Joe Zawinul, Bill Evans, Charlie Rouse, Dexter Gordon, Yusuf Latif und Pat Martino. Und mit Martino möchte ich die Stunde musikalisch einleiten. Der Gitarrist ist eher als Shredder unter den Jazz-Gitarristen bekannt, aber auf dem Album We'll Be Together Again hören wir ihn zusammen mit Gil Goldstein an den Tasten in einem sehr intimen Setting. Pat Martino mit Lamet.

Lamed, hier vorgetragen von Pat Metheny an der Gitarre und Gil Goldstein an den Tasten. Zu finden auf der LP We'll Be Together Again von 1976. Das war also 4 Jahre bevor Pat Metheny bedingt durch ein Gehirnaneurysma fast gestorben wäre. Die Notoperationen retteten ihn zwar, aber sein Gedächtnis litt stark darunter, weshalb er sich selbst neu entdecken musste, aber auch das Instrument sowie die Musik neu erlernen musste. Eine sehr beeindruckende Biografie. Ihr hört den Standard auf Byte FM mit Niklas Holle und heute gibt es, wie eben bereits angekündigt, Leichtes für den Sommer. Die nächste Einspielung könnte gar nicht trefflicher passen. The Chase is On lautet das gemeinsame Album der beiden Tenorsaxophonisten Charlie Rouse und Paul Quinchetti. Last Time for Love, so der Titel, auf den die beiden Saxophonisten von Wynton Kelly an den Tasten und Ed Thigpen am Schlagzeug und Wendell Marshall unterstützt wurden.

Ihr hört den Standard auf Byte FM mit leichter musikalischer Küche für den Sommer. Das war gerade die Einspielung Sharon Swartz von Joe Zawinul aus seinem Album Money in the Pocket, welches im Jahr 66 eingespielt und veröffentlicht wurde. Viele denken bei Zawinul schnell an Weather Report und ein ganzes Arsenal an unterschiedlichen Tasteninstrumenten, aber das akustische Piano bediente er genauso gut. Und da wir gerade uns schon mit einem wunderbaren Pianisten beschäftigen, setzen wir den Trend gleich fort, und zwar mit keinem geringeren als Bill Evans. Neben Evans an den Tasten werden wir bei diesem Konzertmitschnitt aus Kanada noch mit einem Bass-Solo von Eddie Gomez beglückt, für welches er seinen Bogen zückt. Bill Evans mit Very Early.

Very Early, vorgetragen von Bill Evans an den Tasten, Eddie Gomez am Bass und Morty Morell am Schlagzeug. In den 60er Jahren kamen einige Jazzmusiker aus den Staaten nach Europa, wie beispielsweise Oscar Pettiford, Ben Webster, Dexter Gordon, Kenny Drew oder Chet Baker. Manche von ihnen sind auch dort begraben worden, wie Ben Webster, Oscar Pettiford, Kenny Drew und auch Chet Baker. Andere wie Dexter Gordon verbrachten nur einen bestimmten Abschnitt ihres Lebens in Europa. A Day in Copenhagen ist der Titel einer LP von Dexter Gordon und Slide Hampton, woraus ich gleich das Stück The Shadow of Your Smile abspielen möchte. Neben Dexter Gordon am Saxophon hören wir den eben bereits erwähnten Kenny Drew an den Tasten, Niels Henning Ørsted Pedersen am Bass und Art Taylor am Schlagzeug, der ebenfalls für 2 Jahrzehnte in Europa lebte. Slide Hampton ist witzigerweise bei diesem Stück nicht mit von der Partie. Dexter Gordon mit The Shadow of Your Smile.

The Shadow of Your Smile, hier in der Fassung von Dexter Gordon aus dem Langspieler A Day in Copenhagen von 1969. Den Gitarristen Pat Martino habe ich heute noch ein zweites Mal im Programm, nämlich mit dem Bossa Nova-Stück How Insensitive oder Insensates, wie es auf Portugiesisch heißt. Diesmal jedoch nicht in Duo-Besetzung, sondern in Quartettformation. Neben Bass und Schlagzeug hören wir in der Rhythmusgruppe neben Martino noch eine weitere Gitarre für die Begleitung. Pat Martino mit How Insensitive.

Ihr hört den Standard auf Byte FM und Leichtes für den Sommer lautet das Motto der Stunde. Von dem Multiinstrumentalisten Yusef Latif lief gerade die Einspielung Revelation aus dem großartigen Album Centaur and the Phoenix, das vor 61 Jahren auf Riverside erschien. So, zwei Stücke gehen noch und einmal habe ich noch eins von Dexter Gordon und dann zum Schluss noch ein Stück von Red Garland und seinem Trio. Aus der Generation-Platte von Gordon hören wir unter anderem auch noch den Trompeter Freddie Hubbard jetzt. Dexter Gordon mit Scared to be Alone aus dem Album Generation.

Scared to be alone, vorgetragen von Dexter Gordon aus seinem Album Generation. Das war der Standard auf BeatFM. Vielen Dank für eure Aufmerksamkeit und euer Interesse. Gleich nach den 15 Uhr Nachrichten geht es hier weiter mit meiner Kollegin Sandra Z. und den Golden Glades. Myrtle Soup und Royce Garage lautet ihr aktueller Aufhänger. Wenn ihr mich in der Wiederholung hört, ist es gleich 9 Uhr am Freitagmorgen. Dann übernimmt hier gleich mein Kollege

Carsten Stachowski mit seiner Sendung That's Rhythm. Bei ihm geht es dieses Mal um den Retro-Surf-Boom der 1990er Jahre. Ein letztes Stück habe ich noch im Programm und zwar von Red Garland und seinem Trio. Neben Garland an den Tasten hören wir noch den Bassisten Paul Chambers sowie den Schlagzeuger Art Taylor. Aus dem 1959 veröffentlichten Album All Kinds of Weather, der Standard Stormy Weather. Tschüss und auf Wiederhören, sagt Niklas Holle.

0: 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Es ist 15 Uhr.
1: Sommerwellen direkt auf die Ohren hier in der Sendung Golden Glades mit Sandra Z. Herzlich willkommen.

Neue Magie aus Oakland haben wir hier von dem Zweiergespann Abracadabra und das zeigt sich mit der neuesten Single Face Card, verspielt und reduziert, auch ein wenig postpunkig und ganz auf den Groove fokussiert. Locker, leicht federnd bleibt der Groove auch zentral im nächsten Stück, nur die Farben werden noch etwas sonniger. Summer Samba von Icy Demons.

Icy Demons, das ist das Projekt des Jazzmusikers Griffin Rodriguez, auch bekannt als Blue Hawaii. Nach Station in Chicago und Los Angeles hat er heute in der Nähe von Siena in Italien eine neue Heimat gefunden und Icy Demons dort mit MusikerInnen aus der Region neu aufgestellt. Geschult am Jazz und unterwegs in einem ganz eigenen Popkosmos sind auch Pearl and the Oysters.

Das französisch-amerikanische Duo Pearl and the Oysters war schon in Paris und Florida zu Hause. Inzwischen haben sie in L.A. ein perfektes Umfeld gefunden für sich und ihre Musik und ihr neues Album Monkey Mind, das klingt warm und verspielt und versprüht so ein sonniges Großstadtgefühl. Etwas anders, gleich der Beginn mit einem choralartigen Satz, aber auch das macht ihren besonderen Sound aus, diese musikalische Offenheit, denn trotz ihrer kompositorischen Raffinesse bleiben sie immer doch sehr zugänglich. Pearl and the Oysters.

Einige Hardcore Velvet Underground Fans kennen sie vielleicht, die fiktive Figur des Waldo Jeffers aus der düsteren Erzählung The Gift. So eine Art frühes Audiobook hatte die Avant-Rock-Band damals 1968 damit schon geschaffen. Nun hat sich in Belgien ein Musikprojekt formiert mit dem Namen Jeffers Waldo, das aber galant nach den Sternen im französischen Pophimmel greift oder auch mal abtaucht in die Bar Sous la Mer. Sehr schön. Und wir bleiben am Wasser. By the Lake heißt der nächste Track und kommt von Bory.

Hinter Warren James steckt keine Einzelperson, sondern ein Songwriter-Duo aus Schottland, das man aus anderen Zusammenhängen her kennt. Warren McIntyre ist ansonsten mit seiner Band Starry Skies unterwegs und James Kirk, der hat als Gitarrist und Songwriter der Kultband Orange Juice schon lange Musikgeschichte geschrieben. Entsprechend klingt das Debüt Tales from Film City nicht wie eine Band, die noch irgendwas beweisen müsste, sondern eher wie das entspannte Projekt zweier Freunde. Alles wirkt gelassen, unaufgeregt, wie bei einer Feierabendband. Absolut tiefenentspannt zeigt sich auch Jeffrey Silverstein mit seiner geschmeidigen Single Out of Tune.

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Christina Moore veröffentlicht ihre Musik unter dem polnischen Namen Koleżanka und ihr eben gespieltes City Summer Sweat ist kein klassischer Sommerhit, sondern eher der Soundtrack für diese flirrenden Sommertage in der Stadt, an denen der Beton scheinbar glüht und die Hitze sich wie ein Fiebertraum anfühlt. Leicht schwebend und wundersam versponnen zeigen sich die hübschen Miniaturen von Micah Pryty. Ihm gelingt es irgendwie, in nur wenigen Sekunden kleine, in sich geschlossene Klangwelten zu entwerfen. Once Orange Peels ist dafür ein gutes Beispiel.

Summer Sound von Joe and Bing ist ein kleines Juwel, das fast in Vergessenheit geriet, denn das Debütwerk Daybreak von Joe and Bing, das wurde 1971 in nur sehr kleiner Auflage veröffentlicht und blieb lange Zeit unter dem Radar der Öffentlichkeit, bevor es viele Jahre später wiederentdeckt wurde. Ihr hört auf Byte FM die Golden Glades Sommerwellen. Als nächstes mit neuer Musik aus Norwegen von Misty Coast.

Always Sun heißt das neue Album und auch dieser Track von Misty Coast. Dabei bewegt sich die Band um Lynn Frockedal einmal mehr zwischen Dream-Pop und Shoegaze, irgendwo zwischen warmen Rauschen und leicht psychedelischer Weite. Nach dieser nordischen Klangwelt von Misty Coast wird es nun wieder deutlich wärmer und erdiger. The Sincere's aus Los Angeles greifen tief in die Tradition des 60s Soul und verbinden Nostalgie mit ganz viel Herz.

Paradise, das ist der Titeltrack zum neuen Album von Human Barbie, dem Projekt des kalifornischen Musikers und Produzenten Chris Leopold, der ebenfalls ein gutes Händchen hat für analog produzierte Musik und hier erstmals mit einem Falsettgesang überrascht. Wir bleiben noch an der Westküste der USA mit neuer Musik von Aaron MF Olsen.

Star Cleaner Reunion heißt diese junge Band aus New York, deren Anfänge bis in die gemeinsame Schulzeit in New Jersey zurückreicht. Musikalisch orientiert sich das Quintett allerdings eher am Indie-Pop der 90er mit Bezugspunkten wie Stereolab, Broadcast oder auch Air, wobei ihre neueste Single Weather Instrument doch ausgesprochen sommerlich daherkommt. Vor allem die Trompete von Gastmusiker Gary Olson sorgt hier für das gewisse Etwas. Zum Vergleich hören wir noch eine frühe, selbstveröffentlichte Single von Star Cleaner Reunion aus dem Jahr 2023.

Ein Stück zwischen frühen Stereolab und sehr frühen My Bloody Valentine, hypnotisch schwebend und doch mit einem sehr eigenen Indie-Pop-Twist. Das bieten Star Cleaner Reunion hier mit ihrer Single Ribbon Le Shoe. Und weil wir gerade in dieser hübschen Klangwelt unterwegs sind, gibt's im Anschluss noch einen etwas weniger bekannten Track von Stereolab.

Ein weniger bekanntes Stück von Stereolab haben wir hier gehört, dazu noch in der etwas kürzeren Demo-Version, denn nach genau diesem Track, Space Moth, benannte sich die afghanisch-amerikanische Musikerin und Produzentin Mariam Kudos. Und von ihr gibt es ganz neues Material im Langspielformat.

Cloud of Echoes heißt dieser Track von Mariam Kudos alias Space Moth. Offenbar hat sie während der Arbeit an dieser neuen Platte alte VHS-Videos aus ihrer Kindheit digitalisiert. So hat sich die Auseinandersetzung mit der Vergangenheit zu einem zentralen Thema eingeschlichen. Und ja, von Stereolab hat sie nicht nur den Namen Space Moth übernommen, sondern auch das ein oder andere musikalische Merkmal. Abgesehen von den Schlagzeugspuren hat sie dann alles im Alleingang im Studio umgesetzt. Wir hören da nochmal rein in dieses zweite neue Album von Space Moth.

Nahezu beiläufig entfaltet sich Summertime von Mauno. Die kanadische Art-Pop-Band veröffentlichte den kurzen Song 2019 mit ihrem Album Really Well. Und nach dieser leisen Melancholie geht es nun zurück zum guten alten Indie-Rock amerikanischer Prägung. Diese Band, die nennt sich Styrofoam Winos.

Ja, im Mississippi River, da gibt es tatsächlich Süßwasserperlen. Und das führte im 19. und frühen 20. Jahrhundert zu einem regelrechten Perlenfieber, ähnlich dem Goldrausch. Die Styrofoam Winos aus Nashville haben daraus einen wunderbaren Song gemacht für ihr aktuelles Album Any River. Und das steckt voller sommerlicher Geschichten. Zum Beispiel auch übers Barbecue.

Ausgesprochen jengly unterwegs ist The Simple Present, ein Projekt um Katrin Haller und Sabine Dangelmeier aus Stuttgart. Ihr Mini-Album Early Days klingt, als wäre es direkt den frühen 90ern entsprungen. Dabei ist es gerade über das Label Kleine Untergrundschallplatten veröffentlicht worden. Ashley Erickson als nächstes mit einer Liebeserklärung an Minivans. Die sind ja manchmal so eine Art rollendes Wohnzimmer und eignen sich natürlich hervorragend für den Sommerurlaub. Minivans von Ashley Erickson.

Tropicalia, Jazz, Psychedelia und Kammermusik fließen ein in die wundersamen Kompositionen von Boris Morusan. Der französische Musiker arbeitet sehr langsam, dafür aber detailverliebt, und mit dem eben gehörten Triangle hat er einen Song über die Wetterlagen der Gefühle geschrieben. Leichtfüßig, aber doch voller Raffinesse. Dazu gibt es auch noch ein komplett neues Album von ihm, Tears of English Town von Boris Morusan. Wir hören da nochmal rein.

Alltägliche Momente in Poesie zu verwandeln, das ist die Stärke von Laure Briard. Ihr neues Album Voyage Mental lebt stark von der Zusammenarbeit mit befreundeten MusikerInnen aus Frankreich, den USA und Australien. Das eben gehörte Golden Sun zum Beispiel ist eine neuere Komposition der 60er Jahre Loner Folk-Legende F.J. McMahon. Dessen Stimme war dann auch kurz zu hören, hier an der Seite von Laure Briard. Und noch ein dritter Musiker aus Frankreich steht bereit. Raoul Vignal mit Summer Sigh.

die warme, ruhige Altstimme von Asnif Korkijan alias Bedouin, getragen von einer spärlichen Instrumentierung, prägt ihr neues Album Neon Summer Skin. Dieser Titel verweist auf einen neonfarbenen Badeanzug, den sie als Kind an einem Sommertag am Pool in Saudi-Arabien trug. Und was gehört noch so zum Sommer wie die Sonne zum Tag? Jawohl, eine Portion Eiscreme.

Ice Cream Cone von der kanadischen Formation No Frills hier zum Ende dieser Ausgabe Golden Glades. Wir kommen langsam zum Schluss. Am Mikrofon war Sandra Z. Es war mir ein Vergnügen. Verabschieden möchte ich mich mit einem Klassiker von Yola Tengo. Habt noch einen guten Sommer, schöne Ferien, macht es euch schön. Wir hören uns wieder in 2 Wochen.

0: 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Die Nachrichten.
1: Ich bin Thomas Pleskin. Der designierte Gesundheitsminister Carsten Lindemann hat um Zeit für die Einarbeitung in sein neues Amt gebeten. In einem Instagram-Video sagte der CDU-Politiker, er müsse sich in manche Themen noch tiefer einarbeiten und habe großen Respekt vor der Aufgabe. Zugleich sehe er gute Chancen für Reformen hin zu einem gerechten, leistungsfähigen und zukunftsfähigen Gesundheitssystem. Die Waldbrände im Südwesten Frankreichs haben eine der größten Evakuierungsaktionen in der Geschichte des Landes ausgelöst. Rund um Bordeaux wurden mehr als 100.000 Menschen in Sicherheit gebracht. Auch in Spanien erschweren ungünstige Wetterbedingungen in den Waldbrandgebieten die Löscharbeiten.
2: Mehr als 60.000 Menschen sind von den Bränden in der Region Madrid betroffen. Zehntausende haben die Nacht in Notunterkünften oder bei Freunden und Verwandten verbracht. Mit Temperaturen von bis zu 32 Grad, hoher Trockenheit und Windböen von bis zu 60 Stundenkilometern seien die Bedingungen extrem kompliziert, so die Behörden. Seit Jahresanfang sind in Spanien bereits über 131.000 Hektar Wald verbrannt, fünfmal mehr als im vergangenen Jahr zur gleichen Zeit. Julia Macher, Barcelona.
1: Im Asowschen und Schwarzen Meer eskaliert der Seekrieg. Kiew wirft Moskau vor, die Ernährungssicherheit in Teilen der Welt zu gefährden. Täglich gibt es Berichte über Schiffe, die eine der Kriegsparteien ins Visier genommen hat.
3: Die Ukraine greift seit Anfang Juli Schiffe an, die russisch kontrollierte Häfen im Asowschen und Schwarzen Meer anlaufen. Ursprünglich ging es dabei vor allem um Öltanker der sogenannten Schattenflotte. Moskau reagierte mit einer Ausweitung seiner Angriffe auf ukrainische Hafenanlagen im Großraum Odessa. Eine Blockade des ukrainischen und des russischen Schiffsverkehrs im Schwarzen Meer könnte vor allem die Getreidepreise in die Höhe treiben. Russland und die Ukraine haben beim Weizen etwa einen Anteil an den weltweiten Exporten von 25-30%. Katharina Schröder, Moskau.
1: Ein Kleinflugzeug ist in Ganderkesee in Niedersachsen in ein Einfamilienhaus gestürzt. Ob es bei dem Unglück nahe Bremen Verletzte oder Tote gab, konnte ein Sprecher der Polizei zunächst nicht gesichert sagen. Zuvor hatten die Kreiszeitung in Sieke und der NDR über den Vorfall berichtet. Deren Angaben zufolge kam der Pilot ums Leben. Zum Wetter, die aktuelle Vorhersage des Deutschen Wetterdienstes: im Norden und Nordwesten meist bewölkt, aber trocken, ansonsten oft heiter oder klar. Im Südwesten und am Alpenrand können einzelne Schauer und Gewitter aufziehen. Die Höchstwerte im Norden bis 29, im Süden bis 33 Grad. An der Nordsee bleibt es etwas kühler.
0: Das waren die Nachrichten.
4: Willkommen zu Tracks des Tages, heißt euch Henning Tudor Gasbohm mit Corner Shop.

Disco's Main Squeeze. Das ist mehr ein Remix als ein eigenes Stück. Aber doch mehr eigen, als dass es dann ein reiner Remix wäre. Corner Shop sind das. Im Original das Stück von Pinky Ann Rehal, eine Londoner Band. Aber die Mitglieder kamen ursprünglich aus Indien, aus dem Punjab und werden eingeordnet als South Asian New Wave. Und Tejinder Singh, der Kopf von Corner Shop, würde ich sagen, der interessiert sich schon lange für Popmusik mit wirklich indischen Wurzeln, die eben keine Geldmasche sind, wie er das bei der Bhangra-Musik findet. Schloss sich zusammen mit der Sängerin Bubbly Kaur, die diesen Song ihr Debüt gab. Don't Shake It!

Don't Shake It, doch nicht das Debüt von Bubbly Core. Aber das erste Album, auf dem die indisch-britische Sängerin mitgewirkt hat. Zusammen mit Corner Shop. 2011 ist das erschienen und 15 Jahre später haben die jetzt eine neue Single zusammen gemacht. Vor der Zusammenarbeit war Bubbly Core ja, im Wesentlichen Mutter und Waschsalonbetreiberin. Hatte noch nie ein Aufnahmestudio von innen gesehen und dann mit Tejinder Singh von Corner Shop, die sich von der Party kannten, zusammen Songs geschrieben. Und die neue Single nach 15 Jahren Zusammenarbeitspause ist ein Stück, den sie beschreiben als, ja, das zischt rein wie ein Schluck Ingwerbier, sagen Corner Shop, und empfinden ihn als Garanten für Hochsommer und Alltagssonnenschein. Bounce and Salute, ein Stück im rebellischen Geist der Rootsmusik des Notting Hill Carnival 1977.

Tokyo Rush, das ist Harumi Hosono, einer der japanischen Musikgiganten. Nicht zuletzt durch seine Mitwirkung in dem Trio Yellow Magic Orchestra. Aber schon davor hat er Musik veröffentlicht, wie diese hier. Das ist aus seiner tropischen Trilogie, wie man sagt, drei Alben, die sich unter anderem auch mit Exotica auseinandergesetzt haben. Na, Musik vor allen Dingen aus den USA, die ganz, ganz toll ist. Er ist auch Fan, aber die eben auch ja, alles, was nicht europäisch oder nordamerikanisch ist, zusammenwirft zu so einem verklärten, mystischen Paradies. Auch die Klischees von Japan fand er sehr belustigend. Ein so ein Beispiel vielleicht, Arthur Lyman mit der Volksweise Sakura.

Sakura von Arthur Lyman, ja, ein sogenanntes Exotica-Stück Musik, die Harumi Hosono fasziniert hat, aber von der er auch sagte, die war irgendwie fake, aber er ist echt, sagt er. Er ist Gegenstand dieser westlichen Exotica und deswegen wollte er Exotica aus einer orientalischen Perspektive schaffen, wie zum Beispiel auf diesem zweiten Album der tropischen Trilogie Bon Voyage Company, das vor 50 Jahren, 1976 erschienen ist. Exotica Lullaby, unser Track des Tages.

Exotica Lullaby von Haruhime Hosono erschien vor 50 Jahren auf dem Album Bon Voyage Company, dem zweiten seiner tropischen Trilogie, während er auch ja, so bizarre Sachen gecovert hat wie Fujiyama Mama von Wanda Jackson. War das ein Nummer 1-Hit in Japan tatsächlich, aber sehr, sehr fragwürdig, denn die Protagonistin vergleicht da ihre sexuelle Energie nicht nur mit dem Fuji, dem Vulkan, sondern eben auch mit den Verheerungen der Atombomben auf Hiroshima und Nagasaki. Auch covert er so einen grenzdebilen GI-Song namens Japanese Rumba und macht da ja fast schon so eine coole zeitgenössische Brasil-Pop-Nummer draus. Aber auf Bon Voyage Company findet sich auch eine Weise aus Okinawa, die er auch ein bisschen aktualisiert, Asadoya Junta.

Asatoya Junta, doch nicht auf dem zweiten tropischen Album von Harumi Hosono, das vor 50 Jahren erschienen ist, sondern auf dem dritten Paraíso. Während dieser tropischen Trilogie hat Harumi Hosono auch schon mit Yukihiro Takahashi und Ryuichi Sakamoto zusammengearbeitet. Und als er mit den beiden seinen Exotica-Ansatz ins Elektronische übertragen wollte, entstand dabei eine der größten, vielleicht die größte japanische Popband, das Yellow Magic Orchestra. Kurz davor sein erstes großes Synth-Experiment, Cochin Moon. Daraus hören wir Hepatitis hier in Praxis Tages auf Beiterfam.

Murgat Muodi. Ich hoffe, ich spreche das richtig aus. Das ist Huang Wan. Vietnamesische Künstlerin. Die Musik heißt Ngac Vang. Das ist die Musik, die sich in der ersten Hälfte der 70er in Vietnam großer Beliebtheit erfreute und dann nach dem Vietnamkrieg in der zweiten Hälfte der 70er wegen ihrer dekadenten westlichen Einflüsse verboten wurde. Wieder aufgelegt auf dem Label Saigon Supersound, wo jetzt die aktuelle Band Saigon Soul Revival neues Album angekündigt hat. Kürzlich unser Track des Tages, Chuk Singh.

0: Chuk Singh von Saigon Soul Revival aus Ho Chi Minh Stadt, die, ja, das sagt der Name ja eigentlich schon, die Musik aufgreifen aus der Zeit, als die Stadt noch Saigon hieß. Musik, die zeitweise verboten war. Kürzlich unser Track des Tages, der aus einem Volksvers ein Bild für weibliches Selbstbewusstsein und Unabhängigkeit macht. Das neue Album kommt im September raus. Und wie man den nächsten Song ausspricht, das hat mir die Sängerin Ming selbst verraten.
1: Our song called Now Ba Gong Ha.
0: Hier im Patchworks Ashby Remix.

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Kürzlich unser Track des Tages hier auf Byte FM erscheint Ende August auf einer Compilation mit ganz frühen Songs von Velocity Girl, eben noch vor ihrem ersten Album, das dann 1993 rausgekommen ist. Und damals waren sie noch ein bisschen ungehobelter. Auf der Compilation sind zwei Cover drauf, The Jam und Beat Happening. Aber eben auch viele Raritäten, auch zwei unveröffentlichte Stücke, wie das eben. Und hier hören wir noch die erste Sängerin Bridget Cross am Mikro, die 1990 zu Unrest abgewandert ist. I don't care if you go.

I Don't Care If You Go, eine frühe Rarität von Velocity Girl. Und die ist in guter Gesellschaft mit anderen frühen Raritäten oder gar unveröffentlichten Stücken auf der Compilation 1989 to 1992. Erscheint

Playground Dance von Tamara Ramen. Zwei japanische Schwestern, die in London mittlerweile wohnen. Tamara Ramen, das ist ein schweres Nudelgericht. Sehr lecker. Die Musik aber ist eher ätherisch, unwirklich leicht. So eine schöne Wasserdampfatmosphäre. Multimediales Duo. Die eine Schwester widmet sich der visuellen Ebene und die andere schreibt die ganzen Songs, singen tun sie beide und bringen jetzt eine EP rausgebracht. Limehouse heißt sie. Daraus Sofa Dance, kürzlich unser Track des Tages hier auf Byte FM.

Surferdance von Tamanna Ramen. Elektronische Popmusik wäre ja in dieser Form nicht so, wie sie wäre, ohne Martin L. Gore, der diese Woche 65 Jahre alt geworden ist, Hauptsongwriter von Depeche

Mode. Hat aber auch 2011 eine Techno-Platte gemacht mit seinem ehemaligen Bandkollegen Vince Clark, der nach der ersten Depeche Mode-Platte zu Erasure oder ja, dann Yazoo und dann ja, Erasure gegründet hat. Beide also große Pop-Songwriter, aber hier Spock-Songwriter, beziehungsweise Spock hieß unser Tag des Tages, Techno-Songwriter eher. Mein Name ist Henning Tudor Gasbohm. Viel Vergnügen mit dem weiteren Programm hier auf Byte FM. Bis weit, ciao.

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4: Beat Repeat heißt die Show hier in der nächsten Stunde auf Byte FM. Und am Mikrofon bin ich für euch. Mein Name ist Benny Löhner.

Das ist er, einer meiner Lieblingstracks aller Zeiten. Der heißt Think Twice und der ist ein Donald Byrd Cover hier im Gewand des großartigen, des legendären Beatmakers Jay Dilla. Und mit diesem Track steigen wir heute hier ein, liebe Hörerinnen und Hörer, in eine Stunde Beat Repeat hier auf Byte FM. Und es hat natürlich auch einen Grund, warum es hier mit einem Dilla-Tune losgeht. Denn im ersten Teil der heutigen Show gibt es ein paar Tracks, auf denen kann man ja ziemlich schön die musikalischen Spuren nachverfolgen, die der liebe Jay Dilla auch in der heutigen Musik hinterlässt. Und zwar sieht man das unter anderem auf Tracks von L. Michaels Affair, auf Songs vom neuen Album von Tierra Whack und auf der aktuellen Kollaborationsscheibe von Nate Smith, von Kiefer und von Cartoons. Ja, und natürlich habe ich auch noch einiges anderes mehr heute für euch dabei in der nächsten Stunde. Los geht's jetzt aber hier erstmal mit dem Abstract Orchestra. Auch sie huldigen ja auf ihren Tracks regelmäßig Jay Dilla. Zum Beispiel auf dem nächsten Song, der heißt Stop. Ja, und die Show hier in der nächsten Stunde, die heißt Beat Repeat mit mir für euch am Mikrofon. Mein Name ist Benny Löhner.

Das ist das Abstract Orchestra aus Leeds. Sie sind bekannt für ihre ja, ziemlich eigene Mischung aus Hip-Hop und so eher orchestralem Jazz. Und wie das klingt, das habt ihr auf dem Track gerade gehört. Der heißt Stop und er ist eigentlich ein Coversong von dem Dionne Warwick-Klassiker You're Gonna Need Me. Aber die Version, die wir gerade gehört haben, die bezieht sich dann eher auf den Song Stop von Jay Dilla. Der stammt von seinem Donuts-Album und hat eben seinerseits auch diese Dionne Warwick-Nummer gesampelt. Ja, und für das Abstract Orchestra ist dieser Jay Dilla-Bezug zentral. Sie haben ja sogar ihr ganzes Debütalbum nach dem Beatmaker benannt. Und das Spannende an ihnen ist, sie covern nicht nur die Dilla-Songs, sondern sie übertragen seine ja, ziemlich eigene Art des Musikmachens auch auf ihre Jazz-Arrangements. Das heißt, in der Musik vom Abstract Orchestra hört man die klassischen, stolpernden Beats von Jay Dilla durch, aber natürlich auch den ja, ziemlich smarten Umgang mit Rhythmus und mit Tempo. Und wir hören uns jetzt hier einen Track an. Auf dem hört man ganz gut diese charakteristische Art, mit dem Jay Dilla mit unterschiedlichsten Tempi experimentiert. Der Beat, der stammt von der Donutscheibe, einer der großen Songs von diesem Album. Jay Dilla mit Don't Cry.

Das war Don't Cry, ein Track vom Donuts-Album. Das hat Jay Dilla kurz vor seinem Tod quasi am Sterbebett aufgenommen. Und dieser Track, Don't Cry, der sticht auf dieser Scheibe schon ziemlich heraus. Es ist ein emotionaler, ein berührender Song. Gerade auch wegen dem Vocal-Sample, das ja noch mal eine besondere Bedeutung kriegt. Wenn man eben weiß, dass Jay Dilla diesen Song im Wissen seines nahenden Todes aufgenommen hat. Ja, und sowieso trägt der Track auch musikalisch die typische Handschrift von Jay Dilla. Das sind diese mini kleinen Schnipsel, in die Jay Dilla die Samples aufteilt und dann eben mit einer extremen technischen Finesse wieder zusammenpuzzelt. Ja, und dann eben auch dieses Tempo. Ich habe es vorhin schon mal angedeutet. Das hört man auf diesem Track ganz gut. Er wird ja mal schneller, mal langsamer. Zwischendrin wirkt das Tempo dann auch mal ziemlich schief. Und genau dieses Spiel mit dem Tempo, das war auch die Inspiration für einen Song, den Lian Michaels von L. Michaels Affair zusammen mit dem MC Black Thought von den Roots aufgenommen hat. Auf diesem Song imitieren sie eben diese ganz, ganz eigene Art, mit der Jay Dilla mit Tempo umgeht. Wir hören uns diesen Track an, L. Michaels Affair und Black Thought auf The Weather.

Ihr hört Beat Repeat hier auf Byte FM und das waren jetzt zwei Tracks am Stück, die einiges gemeinsam haben, wie ich finde. Zuerst war das Al Michaels Affair zusammen mit Black Thought von den Roots auf The Weather. Und gleich danach haben wir das neue Album von Tierra Whack gehört und zwar den Song Whack Job. Und vielleicht habt ihr es ja gemerkt, nicht nur der Track von Al Michaels Affair, sondern auch der Tierra Whack Song, der spielt ja mit diesem Tempo. Und wenn man sich dieses ganze Album von Tierra Whack anhört, dann hört zumindest ich hier und da auf jeden Fall ganz, ganz viele, auch noch weitere Jay Dilla-Referenzen. Das neue Album von Tierra Whack, das heißt Wax Museum. Und auf diesem Album stellt sie sich da in ihren ja, ganz, ganz vielfältigen Facetten. Als Wortakrobatin, als Battle-Rapperin, als Lokalpatriotin für Philadelphia und vor allem auch als eine messerscharfe Beobachterin von Alltagssituationen. Das hört ihr zum Beispiel auf dem nächsten Song. Tierra Whack mit Wiggity Whack.

Das ist es, das neue Album von Tierra Whack. Es heißt Whack's Museum. Und eigentlich ist ja der Begriff Whack im Rap eher ja, abwertend besetzt. Er steht für was Schlechtes, was Ungenügendes, oft auch was Langweiliges. Ja, und Tierra Whack hat ja eigentlich ihre ganze Karriere schon versucht, eben diesen Begriff so ein bisschen umzudeuten. Sie besetzt ihn quasi neu. Und für sie wird er zu etwas Kreativem, etwas Stolzen. Vor allem etwas Positivem. Ja, und auch ihr aktuelles Album ist deshalb alles andere als Whack. Es ist ein ziemlich kompaktes Teil. 12 Tracks sind drauf, gerade mal 27 Minuten sind die lang. Ja, und soundtechnisch hört man auf jeden Fall heftige 90er-Jahre-Referenzen. Und wie gewohnt gibt's natürlich Tierra Whack-Lyrics voller Wortspiele mit zweifacher, dreifacher und manchmal sogar vierfacher Bedeutung. Ja, und genau dieses Spiel mit den Worten, das hört man auch ganz gut auf dem nächsten Song hier. Tierra Whack ist das mit Sirens.

Das war Sirens, ein Track vom neuen Album von Tierra Whack, das heißt Wax Museum und ist jetzt gerade Mitte Juni rausgekommen. Ja, und ein weiteres neues Album gab es letzte Woche. Das kommt vom Jazzer Nate Smith. Der hat sich mit Kiefer, Cartoons und Kenny Beats zusammengetan. Rausgekommen ist die Scheibe Fathers. Wir hören davon den Song Pearls.

Das ist das neue Album vom Jazz-Drummer Nate Smith. Das hat er gemeinsam aufgenommen mit Kiefer an den Keys, Cartoons am Bass und Kenny Beats an den Reglern. Die Scheibe heißt Fathers. Naja, so ganz könnte Nate Smith zwar nicht der Vater von den anderen dreien sein, aber altersmäßig ist er schon eher so der Veteran. Der Vibe zwischen den Vieren scheint zu stimmen. Das erste Mal haben sie sich kennengelernt, 2023 auf dem Montreal Jazz Festival. Danach sind sie auf Tour gegangen, unter anderem durch die USA und durch Japan. Und jetzt gab's eben das erste Album von ihnen. Und das wurde in sage und schreibe 48 Stunden aufgenommen. Es ist ein schönes Ding, sehr organisch, sehr jazzig. Aber hier und da blitzen auch schon mal die Hip-Hop-Roots durch, vor allem von Kiefer und von Cartoons. Ja, und wir haben gerade den Track Pearl gehört. Das ist eine der wenigen Nummern, auf denen es auch Vocals gibt. Und ich habe jetzt noch eine eher instrumentale Nummer dabei. Die steht auch, ja, stellvertretend für die Richtung der meisten Songs, die es auf diesem Album gibt. Nate Smith, Kiefer, Cartoons und Kenny Beats Sisters mit dem Track Tomorrow Again.

0: Ja, und als diese Scheibe hier in meinem Postfach gelandet ist, musste ich ja schon ein bisschen grinsen. Und zwar ist das die neue Scheibe von Akari Rahim. Das sind zwei Beatmaker aus Stuttgart und aus Basel. Ihr Album heißt Radio und gleich der zweite Song da drauf. Wir haben ihn gerade gehört, er heißt Radio Suckers Never Play Me. Und das habe ich doch dann gleich mal als einen Wink mit dem Zaunfall in die Richtung meiner Zunft gewertet. Aber diesen Wink mit dem Zaunfall, den hätte es gar nicht gebraucht. Denn tatsächlich musste ich es mir nicht zweimal überlegen, dieses Album im Radio zu spielen. Denn es ist richtig, richtig dope geworden. Größtenteils sind Instrumentals drauf. Hier und da gibt es auch mal einen Feature-Gast oder eine Feature-Gästin. Zum Beispiel auf dem nächsten Song hier ist der MC Smoke Trees gefeatured. Akari Rahim ist das mit Persistence Gone Revisited.
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Ihr hört Beat Repeat hier auf Byte FM. Und das hier, das war Musik von Akari Rahim zusammen mit dem MC Smoke Trees. Persistence Gone Revisited heißt der Song. Und der ist drauf auf dem neuen Album von Akari Rahim. Das ist jetzt dieses Jahr erschienen und anders als viele ihrer Beatmaker-Kolleginnen und Kollegen arbeiten Akari Rahim weitgehend ohne Samples. Und das gibt ihren Beats dann auch diesen ganz besonderen Vibe, der mich hin und wieder so ein bisschen an Künstler aus der LA-Szene erinnert. Ich muss zum Beispiel an No Such Thing denken oder auch an die frühen Sachen von Toki Monster. Auf jeden Fall ist das, was wir da kriegen, kein Lo-Fi-Geplätscher, sondern musikalisch eine echt spannende Scheibe. Erschienen ist das Album Radio jetzt im März 2026. Und das gibt's auch auf Vinyl. Limitiert ist die Vinyl-Edition auf 100 Stück. Und als ich vorhin online geguckt habe, gab's gerade mal noch 9 davon. Also seid schnell, greift zu! Hier gibt's jetzt noch einen letzten Song von Akari Rahim. Der Song heißt Capture Me, City Draft Revisited.

Ja, und das sind Cocoroco. Die Band aus London hat gerade eine neue Remix-EP angekündigt. Und die ist voller brasilianischer Vibe. Denn sie haben sich eine ganze Reihe ziemlich feine Künstlerinnen und Künstler aus Brasilien für die Tracks an Bord geholt. Hier zum Beispiel die Sängerin Luigi Luna. Und rausgekommen ist ein Remix vom Song Never Lost von Cocoroco. Und diese ganze Remix-EP, die gibt's jetzt dann Anfang August zu kaufen. Ja, und auch brandneue Musik gibt es gerade von Moses Boyd. Er wird ja schon seit vielen, vielen Jahren als ein Wunderkind am Jazz-Schlagzeug gefeiert. Ja, und die Drums, die stehen natürlich auch auf dieser neuen Single im Vordergrund. Zusammen mit einer simpel gehaltenen Vocal-Line, was eine positive, tanzbare und vor allem ziemlich sommerliche Nummer entstehen lässt. Wir hören mal rein. Moses Boyd mit Say Yeah.

Und mit dem Song hier schwelge ich bei Beat Repeat jetzt nochmal in Nostalgie. Und zwar ist das ein Beat, der jetzt auch schon wieder 15 Jahre auf dem Buckel hat, ohne aber auch nur ein Quäntchen Charme einzubüßen. Und zwar ist der Track von Gold Panda und heißt You. Und dieser Song, der lebt ja einerseits von den Drums, aber vor allem auch von diesem hochgepitchten, ziemlich zerkatteten Vocal Sample. Und genau daran musste ich bei dem nächsten Song denken. Und zwar ist das die neue Single von Picking Dog und Matt Corby aus Australien. Denn das Vocal Sample, das sie flippen, das hat auch schon eine wirklich sehr, sehr große Ähnlichkeit zu diesem Gold Panda Tune. Hört selbst Picking Dog und Matt Corby mit Let Go.

Und das war jetzt noch die erste Vorab-Single zum neuen Album von Picking Dark. Der Track heißt Let Go und featured an den Vocals den Sänger Matt Corby. Und damit sind wir durch, liebe Leute. Eine Stunde Beat Repeat ist vorbei und heute haben wir ja dem Motto der Show alle Ehre gemacht, denn es gab viele, viele wundervolle Beats aus aller Herren Länder. Und das war's jetzt erstmal. Ich wünsche euch viel Spaß hier im weiteren Programm und ich freue mich natürlich, wenn wir uns wieder hören, nämlich in 2 Wochen, weil auch dann heißt's wieder Beat Repeat hier auf Byte FM. Und auch dann bin wieder ich für euch am Mikrofon. Mein Name ist Benny Löhner.

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1: Und hier im Programm von Byte FM machen wir jetzt weiter mit der Sendung 60 Minutes, moderiert von Markus Schaper. Ihr hört eine Wiederholungsausgabe vom 29. Oktober 2022. Titel der Ausgabe: Einmal um die Welt. Mit Musik von unter anderem Kutiman, Sudden Archives und Horace Andy.
2: Ihr hört 60 Minutes, Byte FM. Freut mich, dass ihr dabei seid. Ich bin Markus Schaper. Es geht los mit einer Kollabo. Zu der gehören der Australier Inkswell einerseits und zum anderen Colonel Red aus Birmingham. Die beiden haben ein Album zusammen gemacht. Es heißt Holders of the Sun Volume 1 und es ist ein sehr, sehr feines Album. Undeniable, so heißt das auserwählte Stück von diesem Album, zum Start in diese 60 Minutes.

Freakalyzer, ein Track von Sudden Archives von ihrem zweiten Album Natural Brown Prom Queen. Ist auch schon mal das Byte FM Album der Woche gewesen. Spannende Künstlerin, Sudden Archives aka Britney Denise Parks. Erstes Album Athena in 2019 und ihre EPs davor hatten mich schon direkt gewonnen. Genres über den Haufen zu werfen und durch die Mangel zu drehen, das ist die Art von Sudden Archives. R&B, Hip-Hop, Soul plus eine gute Portion Wahnsinn der Lady Parks. Ist übrigens eine leidenschaftliche Geigenspielerin, hat sich in jungen Jahren das Geigespielen selbst beigebracht und dann später beim Musikstudium verfeinert. Und über die Violine hat sie auch die traditionelle Art des nordafrikanischen Geigenspiels kennengelernt. Soweit dieser kleine Exkurs. Natural Brown Prom Queen, klasse Album. Sudden Archives erzählt darauf von Weiblichkeit, von Beziehungen, von Sex, Familie und Freunden. Mehr oder weniger explizit. Natural Brown Prom Queen, topless. Jetzt von Sudden Archives.

die beiden vom Anfang dieser 60 Minutes. Inkswell from Down Under aus Adelaide kommt er, Inkswell, der von sich selbst sagt, er sei von der Drum Machine besessen. Und an seiner Seite Colonel Red, eine der Stimmen in der Soul- und Funk-Szene West Londons. Holders of the Sun, Volume 1 ist das gemeinsame Album der beiden Buddies. Ist ein klasse Album, gefällt mir außerordentlich gut. Make Me Crazy, mehr als wunderbar dieser Tune, den habe ich gerade gespielt. Und es geht weiter mit Inkswell und Colonel Red und dem Tune hier Time Ticking. Ihr hört 60 Minutes, Byte FM.

hört 60 Minutes bei FM und dies ist die Geschichte von einem Musiker, einem Künstler, der sein musikkünstlerisch trubeliges Leben in der Stadt Tel Aviv hinter sich lassen wollte, ist in ein Kibbutz gezogen, hat auch da Musik in der Abgeschiedenheit gemacht, aber nach 9 Jahren Kibbutz wollte er wieder den Weg zurück nach Tel Aviv, in die Öffentlichkeit gehen. Hat er gemacht. Kutiman saugt Einflüsse auf, sammelt Sounds, ist offen für alle Genres, Ambient, Orchester, tansanischer Folk, indische Ragas, Afrobeat, Field Recordings, Jazz, Funk. Kutiman ist allround fasziniert von den musikalischen Möglichkeiten, die sich bieten. Open, das Album, ist ein Fest des psychedelischen Grooves. Kutiman hat wieder sämtliche Instrumente selbst gespielt, an seiner Seite lediglich Baritonsänger Elran Dekel. Eben gespielt My Everything featuring Dekel, jetzt Always Be Alone featuring Dekel. Ihr hört Kutiman in Byte FM.

Im Frühjahr hatte Reggae-Ikone Horace Andy sein Alterswerk Midnight Rocker auf die Erde herabschweben lassen, zusammen mit Producer-Ikone Adrian Sherwood, Ikonen unter sich. Die Tunes von Midnight Rocker gehen auf dem Album Midnight Scorchers auf Wiedervorlage. Adrian Sherwood übernimmt die Dub-Überarbeitung und schafft ein Reggae-Remix-Schlaraffenland sozusagen. Eben war es aber ein Tune, der gar nicht drauf war auf Midnight Rocker, ein Cover nämlich des Soul-Klassikers Ain't No Love in the Heart of the City. Umwerfende Nummer und jetzt genauso umwerfend Dirty Money Business. Auf Midnight Rocker heißt der Tune noch Easy Money und auf Midnight Scorchers wird daraus durch den Gast Daddy Freddy eben Dirty Money Business. Bitte sehr.

Nochmal war das Sudden Archives eben mit Chevy S10. Ihr hört 60 Minutes bei FM jetzt mit einem Track von Bonobo. ATK heißt er.

ATK Bonobo. Mehr Tracks gleich in Elektro Royal mit Martin Böttcher. Lauscht ihr gerade der 60 Minutes Wiederholung am Mittwoch? Dann geht das freudige Lauschen gleich weiter mit 10 bis 11 und Liz Remter. 60 Minutes für euch dann wieder frisch und freudig am Samstag, 19 Uhr bei FM. Die nächsten Minuten gehören Sam Shepard alias Floating Points. Ihr hört seinen Track Problems. Von denen wünsche ich euch so wenig wie möglich. Ich bin Markus Schaper. Macht's gut, wir hören uns.

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2: Hallo und herzlich willkommen. Techno am Mittag, Techno am Abend, Techno am Morgen vertreibt Kummer und Sorgen. So sagt man ja nicht, ne? Aber ihr vielleicht bei uns, bei Elektro Royal schon. 2 Stunden lang elektronische Tanzmusik. Schön, dass ihr dabei seid.

früher, und jetzt meine ich wirklich früher, vor Jahrzehnten, wenn man da so weggegangen ist, in den Keller, um Techno zu erleben, da stand dann meist immer so ein Typ und hat eben seine Platten aufgelegt. Zum Glück sind das mittlerweile nicht mehr nur Typen, sondern auch jede Menge Frauen, die den harten Techno-Sound für sich entdeckt haben, die den gut finden, die vor allem den auch gut machen. NML ist aus Oslo. Sie produziert und legt auch selber auf und hat diesen Track hier veröffentlicht, den ich sehr, sehr schön finde. Auf der einen Seite natürlich hart, bollerig, die Beats, der Bass zum Teil, der knarzt er richtig, ist er übersteuert, alles mit Absicht. Der Track selber heißt Pust. Das ist norwegisch, finde ich schön. Pusten kennen wir natürlich auch und genau so ist es. Pust, das bedeutet Atem in norwegisch. Habe ich mir sagen lassen und nehme ich einfach mal so hin. Hallo und herzlich willkommen nochmal zu Elektro Royal. Wir spielen in diesen zwei Stunden nicht nur Techno, nein, aber auch den ein oder anderen Techno-Track. Habe ja in den letzten Wochen ein bisschen härter auch mal hier gespielt, ein bisschen härtere Sachen rausgeholt und vorgestellt. Kam ganz gut an, wenn ich das Feedback so richtig gedeutet habe. Andererseits, vielleicht war es auch so, dass diejenigen, denen das nicht so gefällt, die haben sich einfach still und leise verabschiedet. Vielleicht. Ich glaube nach wie vor, dass es die Mischung macht. Zwei Stunden lang bollern, zwei Stunden lang auf die Ohren. Nein, so ist das nicht gedacht hier, sondern es soll ja immer hin und her gehen. Es soll für jeden etwas dabei sein. Jetzt kommt wieder dieser Spruch, ne? Wenn man es jedem recht machen will, macht man es keinem recht. Aber ja, mein Gott, vielleicht ist das so, vielleicht aber auch nicht. Wir öffnen die Tür in eine andere Welt. A Gate to Another World, so heißt die EP von Zimmer, und darauf dieser Track hier zu finden.

macht mir immer noch viel Spaß, das Album oder erweiterte EP oder wie auch immer man es nennen möchte, der transiente Zeuge von PDQB. Hab ihn ja letzte Woche hier schon vorgestellt und heute drehen wir den Spieß mal um. Ich spiele die gleichen Tracks, die ich letzte Woche schon gespielt habe, aber das, was ich letzte Woche als Remix gespielt habe, das kommt heute in der Originalversion. Und das, was ich in der Originalversion letzte Woche gespielt habe, das kam hier gerade eben als Remix. Ja, die klingen trotzdem völlig anders, diese Tracks, also jeweils im Remix. Deshalb erlaube ich mir das einfach mal. PDQB hier mit Paderborn Potpourri im Felix the House Cat The FOF Elektromix. Jawohl, mit den Titeln, den Tracktiteln von PDQB, weiß nicht, ob ich mich da überhaupt jemals werde anfreunden können. Der Track, den wir ja da auch letzte Woche gehört haben, der hat ja diesen unaussprechlichen Namen, SUVs, HHDDNIG. Wenn das wirklich interessiert, den bitte ich, das in der Playliste nachzulesen. Bei BeiteFM auf der Homepage, da stehen sie ja immer alle. Alle Tracks, alle Interpreten, wo das her ist. Auch das dazugehörige Label für alle, die das noch interessiert. Ja, und ansonsten lehnen wir uns zurück, hören nochmal den schönen Elektro von PDQB von seiner Veröffentlichung. Der transiente Zeuge, auch so ein Name.

Suivex HDD NFLG. Ich habe es versucht, kann mir niemand vorwerfen, dass ich die Künstler hier nicht ehre, dass ich nicht versuche, ihnen Respekt zu erweisen. PDQB gehört bei Elektro Royal auf Byte FM. Bei mir, nicht so weit weg von mir, in Berlin-Wedding, da gibt es so eine große Straße und da ist so ein Restaurant. Und da steht immer so groß dran, Samgyukgu. Und immer, wenn ich dran vorbeifahre, muss ich an Samgoku denken und verachte mich so ein bisschen dafür. Was hat das eine mit dem anderen zu tun? Naja, immerhin den gleichen Vornamen. Aber ansonsten ein Restaurant und ein Elektronikproduzent, der noch dazu auch in Berlin lebt. Gut, da haben wir schon zwei Gemeinsamkeiten. Wir hören einen wirklich schönen Track von Samgoku. Er hat mit Glocken zu tun. Ja, mit leichten Glocken. So heißt er, leicht.

Fact, der eigentlich zur völlig falschen Zeit kommt. Es sei denn, ihr hört ihn gerade im Archiv. Hört die Sendung vielleicht im Archiv. Dieser Track heißt nämlich 5 AM Open Air Sunrise. Also man müsste auf dem Open Air Festival sein. Es müsste 5 Uhr früh sein. Die Sonne müsste aufgehen und dafür ist dieser Track dann gemacht. Von Black Meteoric Star aus New York. Allerdings kam dann auch nur so eine sehr düstere Note rein. Das ist nämlich ein Remix, der Borussiade-Remix. Weiß nicht, ob da die 5 Uhr Frühschicht auch irgendwie eine Rolle gespielt hat. Trotzdem finde ich ein guter Track. Monoton, ja, aber manchmal liegt ja die Kraft eines Tracks in der Monotonie. Robert Babitsch sagt jetzt zu uns, tease me. Wer sind wir, ihm zu widersprechen, oder?

eindrucksvoller Track von Robert Babelsch hier gehört bei Elektro Royal auf BeiteFM. Tease Me heißt er. Wir gehen in die USA. Ich weiß, manchmal geht man da gar nicht so gerne hin. Vor allem nicht in letzter Zeit. Das ist total traurig, ne? Ich habe ja Amerikanistik studiert, habe einen Abschluss in Nordamerika-Studien, Schwerpunkt nordamerikanische Kultur und Geschichte. Jetzt sagen manche Leute, naja, mit Kultur ist ja da nicht so weit her. Aber wenn man in der Popkultur unterwegs ist, dann war ja wohl die USA oder Nordamerika als Ganzes, naja, eigentlich die USA, schon ein sehr, sehr wichtiger Pfeiler, ne, den man da so reingerammt hat und an dem man sich gerne auch identifiziert hat. Ich zumindest. Und jetzt muss ich sagen, irgendwie ist mir dieses Land so ein bisschen fremd geworden. 250. Geburtstag hin oder her, irgendwas läuft doch da schief. Kann man natürlich sagen, überall läuft ja gerade was schief. Nee, stimmt aber nicht. In den USA läuft einiges schief. Deshalb tue ich mich so ein bisschen schwer. Aber naja, das nur so für meinen Hinterkopf. Ne? Wenn ich dann einen Track sehe, der mir gefällt oder ihn höre und dann lese, dass dahinter ein Künstler steht, der in Austin und in Chicago unterwegs ist, der dann auch noch Kai Castro heißt. Aha, interessant. Und dann ganz interessant mit Stimmen in seinem Track umgeht. Gut, dann hole ich den raus und dann spielen wir den hier auch. Kai Castro mit Redemption Arc, das ist der Appellum Remix.

Autophagie, das ist die Fähigkeit der Zellen, sich zu erneuern, dieser Erneuerungsprozess, der, glaube ich, mit dafür sorgt, dass wir überhaupt existieren, dass wir leben können. Wenn das nicht mehr stattfindet, dann war es das auch. Ne? Und Autophagie oder Autophagie, so würde ich es dann aussprechen, vielleicht im Englischen, so heißt auch dieser Track hier. Wobei die Frau, die diesen Track gemacht hat, Nadja Lind, ist gar nicht aus England oder aus den USA. Sie lebt in Deutschland, ist unter anderem Mitbegründerin des Labels Lucid Flow und sie glaubt an die positive Kraft der Musik. Nicht der Energie, sondern der Musik. Auf ihren Seiten, da sagt sie immer, sie schafft es, neuroaktiven Sound zu kreieren. Also Musik, die sich positiv auf unsere Neuronen, auf unsere Nerven, auf unsere Zellen vielleicht auch auswirkt. Nehme an, dass sie sich auch so ein bisschen theoretisch mit dem Thema auseinandersetzt und da entstehen dann eben solche Tracks wie dieser hier ganz neu auch auf ihrem eigenen Label Lucid Flow veröffentlicht. So, jetzt kommen wir zu Musik aus Berlin. Musik, die vielleicht noch ganz gut zum Sommer passt. Ich meine, wir haben Ende Juli, ja, Ende Juli. Das Jahr ist praktisch schon wieder vorbei. Aber noch nicht. Der Sommer ist aber bald vorbei. Kannst du machen, was du willst? Da gab es mal so einen Song, den muss ich mal besorgen. Der Sommer ist vorbei, da kannst du machen, was du willst. Muss mal in mich gehen. Vielleicht kann ich den bis zur nächsten Ausgabe besorgen. Mal gucken. Da muss mir erstmal einfallen, von wem der ist. Aber ich schweife hier schon wieder ab. Der nächste Track, den wir hören, der hat noch was mit dem Sommer zu tun. Passt vielleicht ganz gut dazu. Er heißt Berlin Beach. Der Berliner Strand. Gemacht, produziert vom Projekt Interhotel. Sie haben da zwei Tracks veröffentlicht und nennen das Ganze ihr Summer Double Feature. Zwei Tracks drauf und den einen davon, den hören wir jetzt.

Jetzt haben wir eine Vorstellung davon, was so an den Berliner Stränden passiert in der Sommerzeit. Ist nicht alles so schlimm, wie es vielleicht so manchmal in der Berichterstattung den Eindruck erweckt. Nö, scheint auch ganz schön zu sein und ganz cool. Interhotel mit Berlin Beach, hier bei Elektro Royal auf Byte FM. Das Label Enfiné, der Name sagt es schon, ein französisches. Und die suchen seit Jahren diese Verbindung auch von Musik, die außerhalb der Clubmusik liegt, aber dann mit der Clubmusik. Man kann das ganz gut gerade an so einem aktuellen Sampler erkennen, den die veröffentlicht haben. Und zwar aus den letzten 10 Jahren haben sie eine Handvoll von Remixen wiederveröffentlicht. Und da habe ich auch einen Track des Trios Aufgang wiederentdeckt. Der Track selber heißt Barock und das ist der Robert Hood Remix. Der Detroiter Altmeister hat diese Klavierklänge von Aufgang geremixt. Und zwar auf eine sehr schöne Art und Weise. So richtig schön Detroit-mäßig.

0: Aufgang, dieses Trio um Francesco Tristano, der da schon lange nicht mehr dabei ist. Ich weiß gar nicht, ob es Aufgang noch gibt, so als Trio, oder ob die dann auch irgendwann aufgehört haben. Aber damals war das eigentlich ganz interessant, was da passiert ist. Barock, der Track von Aufgang im Robert Hood Remix, zu finden auf der Compilation Enfiné Remixes 2026. Hier gehört auf Byte FM.
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0: Und weil wir da jetzt schon mittendrin sind, hören wir noch einen zweiten Track von dieser Remix-Compilation von Enfiné. Und zwar den so ein bisschen düster anmutenden Track von Dina Abdel Wahid, ein Track namens Tawa, der Clip-Remix.

sag immer Dina Abdel-Wahid, aber ich glaube so, wenn man es dann sich nochmal genauer anguckt, wie diese Künstlerin sich schreibt, vielleicht heißt sie auch Dina Abdel-Wahid. Aber ihr Track jedenfalls, Tawa, der Clip-Remix vom Sampler Enfiné Remixes 2026. Es ist ja eh immer nur eine Annäherung an die Wirklichkeit, beziehungsweise wenn wir schon im philosophischen Bereich sind, wir alle wissen es ja vielleicht. Jeder macht sich so ein bisschen seine eigene Wirklichkeit, so etwas wie die Wahrheit, die gibt's oft gar nicht, manchmal aber schon. Ne? Eine vielleicht ein bisschen subjektive Wahrheit. Wir sind jetzt, glaube ich, auf dem Höhepunkt dieser Sendung angelangt. Elektro Royal auf dem Zenit. Und ihr denkt jetzt vielleicht, wie kann er das sagen? So ein langer Track hier gerade eben. Jetzt spielt er wahrscheinlich gleich noch so ein langes Stück. Nicht ganz so lang, aber hey, der Track heißt nun mal Zenit, den wir jetzt hören. Er stammt von Fabian Sensestein und das ist der Rico Saccona Remix. Und ja, das ist dann der Zenit, der Höhepunkt, zumindest auf dem Papier.

gebe zu, Interpretationsspielraum ist offen. War das der Zenit oder war das nur auf dem Papier? Track von Fabian Sensestein. Ihr hört Elektro Royal auf Byte FM. Es wird Zeit für ein bisschen Einsamkeit. Darum scheint es im folgenden Track zu gehen. Ich weiß es aber nicht ganz genau, weil der erstens auf Russisch ist und zweitens auch noch den Tracktitel Adinochestwa so in kyrillischer Schrift da zu stehen hat. Natürlich gibt es Hilfsmittel. Adinochestwa, ich kann kein Russisch, ist auch nur eine Annäherung, bedeutet aber wohl Einsamkeit. Wer steht hinter diesem Track? Ein Künstler namens Desolate Discotheque, ein DJ und ja, Compilation-Ersteller so aus der Darkwave-EBM-Szene, der seit 15 Jahren in Berlin lebt. Und dieser Desolate Discotheque, wenn ich das richtig sehe, der hat diese Compilation Made by Humans gemacht, des Labels Wie ein Gott Records. Da kommen so viele Dinge zusammen. Ich glaube, wir halten uns einfach an der Musik selber fest. Hier also Adinochestwa, Desolate Discotheque.

Stimmen mit ins Spiel kommen. Kann man gut finden oder auch nicht so gut. Ich finde den Track vielleicht besser mit anderen Stimmen, aber wer bin ich schon? Gorje Hevek, der hat offensichtlich Gefallen daran gefunden. Hier. Und das Ganze in seinen Track gepackt. My Heart. Ist übrigens erschienen beim Label Watergate Records und ihr erinnert euch vielleicht, dass Watergate, ein Club in Berlin, der 2024 geschlossen hat oder schließen musste, je nach Sichtweise. Damals wurde schon wieder einmal mehr das Ende der Clubkultur, wie wir es kennen, beschrien. Dem ist nicht so. Das ist ja, auch wenn es immer schwieriger wird, vielleicht neue Locations zu finden, ein ständiges, da macht was auf und anderes macht zu. Und manchmal machen auch altgediente Institutionen zu. Und das kann man natürlich traurig finden, gerade wenn man den Club vielleicht wie sein zweites Wohnzimmer da begriffen hat. Aber es ist nach wie vor in Berlin zumindest Bewegung im Clubleben. Und das kann man vielleicht auch daran sehen, dass das Watergate zwar zugemacht hat, aber als Marke weiter existiert. Also nicht nur in diesem Plattenlabel Watergate Records, sondern auch als Open-Air-Veranstalter. Haben jetzt ja schon mehrere Veranstaltungen organisiert und jetzt im Sommer ist wieder was Großes in Berlin geplant gewesen. Und die Marke Watergate, die lebt offensichtlich unter anderen Vorzeichen weiter, scheint stark genug zu sein. Ja. Elektro-Real, natürlich auch eine starke Marke. Ich habe gerade geguckt, wir nähern uns ja so langsam der Tausender-Ausgabe. Es sind noch über 30, bevor es soweit ist, also noch über ein halbes Jahr. Aber dann steht sie an, die tausendste Ausgabe von Elektro-Real. Habe jetzt schon mal überlegt, am liebsten würde ich da nicht meine Lieblingstracks spielen, sondern vielleicht eure. Ja, meinetwegen könnt ihr gerne schon anfangen, mir Vorschläge zu schicken. Erfahrungsgemäß würde ich sagen, da können nicht alle gespielt werden. Es muss eine Art Auswahl getroffen werden, gerade wenn man jetzt schon anfängt. Ja. Aber vielleicht auch, wer zuerst kommt, mal zuerst, mal gucken. Also, wer einen Vorschlag schon mal hat, aber das müssen dann wirklich Hammer-Tracks sein, 1000, ne? Also wer einen Vorschlag hat und es nicht sein eigener, dann würde ich sagen, einfach eine Mail schicken an radio@byte.fm, radio@byte.fm, Stichwort Elektro-Royal, und mir da kurz eine Mitteilung schicken. Da könnt ihr natürlich auch jede Art von Feedback oder Bemerkung zu dieser Sendung schicken. Oder ihr kommentiert sie als Freundin von Byte FM auf unserer Webseite. Kann man ja jede Sendung kommentieren. Und da sammeln sich auch zu Elektro-Royal immer wieder Kommentare, die ich sehr gerne lese, ab und zu beantworte und auf jeden Fall, die immer in meinem Hinterkopf mindestens vorhanden sind, vielleicht auch mietfrei in meinem Kopf leben. So, having said that, wir wollen noch ein bisschen was Düsteres, Technoides hören. Also ich zumindest.

Pegasus, ach guck mal an, das geflügelte Pferd. Pegasus, so heißt dieser Track hier im Andromeda Remix. Musik von Petru KSS bei Elektro Royal auf Byte FM. I Want To Go. Eigentlich kommt dieser Track jetzt zu früh, beziehungsweise eigentlich dürfte ich ihn gar nicht spielen, weil eigentlich möchte ich immer gar nicht gehen. Eigentlich möchte ich immer die ganze Zeit Musik spielen, Musik, Musik, Musik. Aber was weiß ich schon, wie die Leute immer ihre Musik benennen. Irgendwas muss ja eine Rolle spielen. Wobei in diesem Track ergibt es dann sogar einen Sinn, weil nämlich Swanky Tunes und Sharpoff, da wird gerappt auf dieser Musik. So eine Art Rap, Sprechgesang. Und da geht es eben darum, um dieses I Want To Go. Kurzes Stück, intensiv, ich find's gut.

Muss ich euch nicht sagen, die Welt ist in Flammen. World is on fire, sagt auch Piloka Krach hier. Neuer Track von ihrem Album Faust 3. Gehört bei Elektroreal auf Byte FM. Ibiza ist ja auch so ein Sehnsuchtsort für manche, für andere nicht. Was ich nicht wusste, in der katalanischen Sprache auf Katalan, also Katalanien, wisst ihr ja, ne, diese Region da, Costa Brava, ich glaube, geht sogar bis nach Frankreich rein. Ne? Die Katalanen, die haben eine eigene Sprache. Und auf Katalan heißt Ibiza Eivissa. Ja, und darüber hat ein Mensch namens Krüder einen Track gemacht. Ich weiß nicht warum, wieso, weshalb, aber das ist so eine Hymne wieder. Ich stehe auf so eine Hymne. Zum Glück gibt es davon auch eine Instrumental-Version und die hören wir jetzt.

Und dann geht sie hier über in den monotonen Housebeat. Diese Hymne, Avisha von Krüder. Ein paar Tracks habe ich noch und ein paar Minuten haben wir ja auch noch Zeit. Dieser Track hier, der führt uns auf einen Trip. Er heißt Trip. Er ist so ein bisschen düster, ist auch so ein bisschen matschig produziert. Ich glaube, dass das Absicht ist. Mich hat das irgendwie erreicht. Ist ein kleiner Gegensatz zu dem, was wir gerade eben gehört haben. Weil, ja, dauert ein bisschen so, bevor man sich darauf einlassen kann. Und dann tauchen da aber so komische Schichten in diesem Track auf, die mir gut gefallen haben. Der Track stammt von Running Hot.

Trip von Running Hot hier bei Elektro Royal auf Byte FM. Wir haben zwar noch ein paar Minuten, aber ich möchte die Gelegenheit hier an dieser Stelle nutzen, um mich ganz in Ruhe zu verabschieden. Es war wie immer eine Freude. Letzte Sendung im Juli 2026. Nächste Woche haben wir schon August. Ja, müssen wir irgendwie durch, ne? Ihr und ich auch. Mein Name ist Martin Böttcher. Vielen Dank fürs Zuhören. Und viel Spaß im weiteren Programm von Byte FM. Geht wie immer gut weiter, ja. Auch wenn ihr die Wiederholung von Elektro Royal hört. Die gibt es ja da in der Nacht von Samstag zu Sonntag.

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1: 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Welcome back. Oder ich stelle mich auch nochmal vor, ich bin Fiona Only und heute wird es ein bisschen nerdig, so wie immer. Die Kolleginnen von Radio 1 haben ihre Top 100 der besten Deutsch-Rap-Songs veröffentlicht. Die Liste wurde, wie jede gute Liste, heiß diskutiert im Internet und hat zumindest genauso viele Fragen aufgeworfen, wie sie beantwortet hat. Und ein paar dieser Antworten suchen wir heute selbst hier bei 808 Die Rap Show in dieser Ausgabe. Wir spielen KünstlerInnen, die in den Top 100 nicht ein einziges Mal auftauchen. Und ganz ehrlich, bei manchen denkt man sich einfach nur, what the fuck? Und wir starten direkt mit zwei absoluten Grundpfeilern des deutschen Hip-Hop. Hier sind die Stieber Twins. Und danach

0: Gulach, die Rap-Show auf Byte FM. Ich bin immer noch Fjord and Only und heute graben wir weiter in der Liste der 100 besten Deutsch-Rap-Songs von Radio 1. Beziehungsweise in denen, was fehlt. Denn Curse und Azad einfach außen vorzulassen ist schon anders wild. Das sind nämlich zwei Künstler, die Deutschrap in ihrer Deepness und Tiefgründigkeit so geprägt haben, dass man sich auch gleich mal fragen kann, how deep is your love, Radio 1? Curse mit seinen introspektiven Texten, Azad als Vater des Straßenraps aus Frankfurt. Jetzt kommen Geld an mich und danach Phoenix.
1: Wer von euch ist heute wegen Hip-Hop hier? Ich frage noch einmal, wer von euch ist heute wegen Hip-Hop hier? Den Flash muss ich mir noch einmal geben. Wer von euch ist wegen Hip-Hop hier?

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Wenn man sich die Radio 1 Liste über die 100 besten Deutsch-Rap-Songs aller Zeiten anschaut, fällt noch etwas auf. Der Ruhrpott kommt ziemlich zu kurz. Dabei wäre Deutsch-Rap oder Crews wie RAG, ABS oder Kreuzfeld und Jakob kaum derselbe. Oder Snagger und Pillar zum Beispiel. Unsere Sendung versteht sich deshalb heute nicht als Korrektur, sondern ja eher als Nachtrag. Und wenn wir schon im Pott sind, dann darf natürlich einer nicht fehlen, Afro. Für viele bis heute einer der stärksten Texter, die Deutsch-Rap je hervorgebracht hat. Ja, fast ein Lyriker. Und deshalb kommt jetzt RAG mit Kopfsteinpflaster. Und danach weißt du.

Ja, langsam wird's wirklich wild. Die massiven Töne tauchen in der Liste von Radio 1 nicht einmal auf. Dabei waren sie Ende der 90er, Anfang der 90er einer der gehyptesten New School Crews Deutschlands und haben den Sound von Stuttgart entscheidend mitgeprägt und die Kultur weitergetragen. Alleine mit der Gründung des legendären 0711 Club oder dem Kopfnicker Records Label. Und Gründungsmitglied war sie, war zwischendurch an Hip-Hop-Ausstellungen im Stadtmuseum Stuttgart beteiligt und hat dort auch sein Textbuch hinterlegt. Also genug der Ehrenrunde. Hier sind die massiven Töne mit Kopfnicker.

Ja, wenn wir schon über Lücken sprechen, dann bitte auch geografisch. Denn der Osten ist in besagter Radio 1-Liste, die Top 100 des besten die besten Deutsch-Rap-Songs aller Zeiten, ziemlich unterrepräsentiert. Let's Say So. Klar, Materia ist dabei, aber Acts wie Tiefler und Jalil oder ZMJ, Fehlanzeige. Dabei findet mit dem Splash-Festival ausgerechnet im Osten seit Jahrzehnten das wichtigste Klassentreffen des Deutsch-Raps statt. Also hier auch keine Korrektur, sondern ein Nachtrag. Die Chemnitzer Kings, Tiefler und Jalil mit Rhythmus-Mafiosis.

808, die Rap-Show auf Byte FM. Ich bin Fear Not Only und zwei Namen fehlen in der Radio 1-Liste ebenfalls komplett, obwohl sie Deutschrap auf ganz unterschiedliche Weise verändert haben. Haiti war neben Rin einer der wichtigsten ImpulsgeberInnen der New Wave heutzutage und hat mit ihrem kompromisslosen Sound und Auftreten ein auch neues Selbstbewusstsein für Frauen geschaffen. Und Bushido, der danach kommt, ja, muss man über seinen Einfluss auf Straßenrap wirklich diskutieren. Ich meine, hört euch die Snare an. Das ist eine Bushido-Snare.

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1: Kurzer Disclaimer hierzu. Natürlich grenzt sich Byte FM von homophoben, frauenfeindlichen und menschenverachtenden Aussagen ab, sowohl bei Bushido als auch gleich bei den nachfolgenden Songs von Bones MC und Raf Camora. Ja, als wäre die Nichterwähnung von Bushido, den wir gerade gehört haben mit Beinacht, nicht schon die größte Farce, die es überhaupt gibt, wenn man eine Liste wie Radio 1 macht über die 100 besten Deutsch-Rap-Songs aller Zeiten, dann ist es hier bei Byte FM aus der Hamburger Sicht auch völlig verwerflich zu sagen, dass Raf Camora und Bones MC mit ihrem bahnbrechenden Album Palm aus Plastik, das ja mittlerweile 3 Teile hat und mehrfach Platin gegangen ist, auch keine Erwähnung findet. Aber wir spielen Video Nummer Team, vielleicht der größere Song. Palm aus Plastik, mein.

0: 808, die Rap-Show hier auf Byte FM. Und mein Name ist immer noch The Fear Not Only. Und wir kommen zum letzten Track, oder vorletzten Track. Prinz Porno, Keine Liebe. Ein Song, den wahrscheinlich jeder Rap-Schaffende, Rap-Hörende zwischen Geburtsjahrgang 1980 bis 1999 rauf und runter gehört hat. Ja, damit verabschiede ich mich, denn das war auch nicht in der Radio 1 Liste. Ich wünsche euch ganz viel Liebe. Mein Name ist Fionn.
1: Ich mit dem Richten deutlich erkennen.
0: Gute Nacht. Yeah.

Ja, herzlich willkommen zurück hier auf BeidFM zu Eingefleischt. Steigt mit uns in das Cabrio und düst Richtung Sonnenuntergang. Wir legen los mit Bon Jovi und viel Spaß.

0: Ja, hallo, auch willkommen hier von mir bei Eingefleischt auf BeiderFM, heute in unserem kleinen, aber feinen Cabrio-Special. Wir mussten gerade nochmal nachdenken, aber wir haben letztes Jahr schon mal eine Sendung dazu gemacht, beziehungsweise ich alleine, weil Bart da nicht konnte. Deshalb nehme ich heute Bart auf dem Beifahrersitz mit oder Bart mich, je nachdem.
1: Ja, auf jeden Fall. Ja, und falls ihr euch da draußen fragt, was zur Hölle ist denn Cabrio-Metal, na, wissen wir auch nicht so genau, aber auf jeden Fall spielen wir euch heute Song, die wir viel zu laut im Cabrio oder natürlich auch am Zebrastreifen mit heruntergelassenen Fenstern irgendwie in unserem Fiat Punto hören würden und dazu lauthals mitbrüllen. Ja. Ja, deswegen auch gerade der Einstieg mit Bon Jovi, Johnny.
0: Ne? Genau, Wanted Dead or Alive on a Steel Horse I Ride, eigentlich eher ein Song fürs Motorrad. Trotzdem geil, also Bon Jovi hat so ein paar unkaputtbare Dinger. Kann man nicht sagen, so ist mein Lieblingssong ist Runaway, nach wie vor vom ersten Album. Ja, stark, und was ich Bon Jovi hoch anrechne, also John Bon Jovi, der meinte so, auch irgendwie in dieser ganzen Phase in den 90ern mit, wie hieß da der Hit, ihr wisst schon, was ich meine. Auf jeden Fall meinte Bon Jovi dann so, wenn es nach mir gegangen wäre, hätten wir weiterhin hochtopierte Haare und hochhackige Schuhe getragen. Das finde ich auf jeden Fall sehr gut. Und jetzt geht's weiter mit einem, der ist ein bisschen poppiger, oder?
1: Genau, aber nichtsdestotrotz passt er perfekt in unser Motto. Das ist nämlich ein Song, den ich, wenn ich ihn höre, extrem laut aufdrehen muss und dazu einfach aus voller Lunge mitbrüllen will. Und wir machen weiter mit Ghost und Square Hammer.

0: Ja, wir sind ein bisschen in die AC/DC-Schule gewechselt, auch immer gut zum offen Cabrio-Fahren, was ja heute unserer Sendung eingefleischt als Thema dient, nämlich der Cabrio-Metal. Ihr hört mich, Johnny Moonlight und Bart, und das waren eben die Legendary Lovers mit dem Song Combination Number One von ihrem Album Untitled von 1994. Cooler Geheimtipp von mir aus Schweden, gute Band, haben davor irgendwie noch ein paar Releases rausgehauen, aber das hier, ihr geilster, sehr schön rockig und melodisch, kann man auf jeden Fall machen. Und jetzt machen wir direkt weiter mit Def Leppard und einer sehr frühen Nummer. Ich glaube, die ist vom ersten Album, oder? Ich kenne eine Hamburger Rockband, in der ich vielleicht mal Mitglied war, die diesen Song gecovert haben.
1: Ja, ganz genau. Wir machen weiter mit einer Nummer von On Through the Night, nämlich dem Debütalbum der, naja, damals noch New Wave of British Heavy Metal Band, ja. Def Leppard. Bevor sie dann irgendwie zu viel Zucker verteilt haben, am Anfang der Band 1979 mit der Def Leppard EP, ja, das war eigentlich schon mit die Initialzündung, also abgesehen von natürlich einigen anderen Bands halt, unter anderem natürlich sowas wie Iron Maiden, die wirklich diese ganze Welle in Großbritannien losgetreten haben und absolut geiler, ja, nicht nur solider, eigentlich richtig geiler, früher Heavy Metal, ja. Hard Rock und ja, Rock Brigade, absolute Spitzennummer von 1980, viel Spaß.

0: Ja, herzlich willkommen zurück hier auf BeidFM zu Angefleischt und unserer Sendung Cabrio Metal 2. Ja, wir spielen euch heute Tracks, die wir lautstark im Auto hören, wenn wir gerade irgendwo den Highway cruisen. Zum Beispiel sowas wie Judas Priest mit Heading Out to the Highway vom 1981er Point of Entry Album. Ja, gar nicht so einfach das Album, ne? Das ist das Album nach British Steel, das verflixte siebte Album der Band.
1: Ja, ich finde es auch nur so medium, muss ich sagen. Insgesamt, im gesamten Oeuvre der Band. Aber der Song sticht natürlich sehr heraus. Da gibt es auch ein ziemlich geiles Musikvideo zu, was ihr euch mal anschauen
0: absolut
1: könnt.
0: Absolut.
1: Und so, aber ansonsten sind Priest insgesamt natürlich über jeden Zweifel erhaben. Eine der wichtigsten und auch besten Bands für den Heavy Metal.
0: Ah, 100% und ja, deswegen so eine, wir können so eine Sendung natürlich nicht machen, ohne dass Judas Priest mit dabei sind, ganz klar.
1: So ist es und jetzt gibt es noch eine Band für euch, die ist aber auch sehr wichtig für die rockmusikalische Entwicklung in den Vereinigten Staaten aus Boston. Die Rede ist nämlich von Aerosmith, Steven Tyler und Joe Perry, auch sehr, sehr geiles Sänger-Gitarristen-Duo. Und ich spiele euch einen Song, der ist vielleicht gar nicht mal so bekannt. Er ist von der 98er-Scheibe Nine Lives. Das ist der Titeltrack des gleichen Namens. Aber ich kann mich damals daran erinnern, dass ich mir diese Scheibe im zarten Alter von, ich glaube, 14 Jahren gekauft habe beim Mediamarkt und dachte so, boah, die ballern da ja schon echt ordentlich los. Und das tun sie auch. Könnt ihr euch jetzt gern selbst von überzeugen. Deshalb Aerosmith und Nine Lives.

0: Da sind wir wieder und das gerade eben waren Saxon mit dem Song Stallions of the Highway. Ja, absolut großartige Nummer von ihrem 1979er Debütalbum, selbst betitelt. Ja, der Opener der B-Seite, ach, grandiose A-Seite auch mit Frozen Rainbow. Generell noch eine sehr, also man hört schon die an, dass die Band noch nicht ihren finalen Sound gefunden hat, aber gerade dieses Unperfekte mag ich eigentlich sehr, sehr gerne an dieser ersten Platte. Und ja, Johnny, du hängst. was würdest du dazu sagen?
1: Wir hatten gerade ja schon Diskussionen und ich meinte, ich besitze nicht eine Saxon-Platte. Glaubt es oder nicht, ich habe die Band aber schon diverse Male live gesehen. Ich habe auch gar nichts gegen die einzuwenden. Ich mochte mal den Denim and Leather Song super gerne von denen. Und ich habe immer so das Gefühl, dass die Leute, die alle zum Schluss zum Motorhead gerannt sind, die nehmen jetzt so Saxon als Ersatzdroge.
0: Ja, also zumindest ist Saxon genauso konstant wie Motorhead natürlich. Du kannst sie eigentlich fast nicht sehen. Also wenn man irgendwie so auf Metal-Festivals unterwegs ist, dann sieht man die Band ja doch immer wieder auf den Festivalbühnen und auf den Lineups. Ich muss aber sagen, ich finde die Band wirklich großartig. Biff, ultra sympathischer Frontmann, hatte auch das Glück oder die Ehre, mit ihm 2 Tage bei einem Videodreh mal abzuhängen. Großartige Rock'n'Roll-Geschichten, die der Mann auf jeden Fall erzählen kann. Sehr, sehr amüsant und guter britischer Humor am Start.
1: Finde ich auch sehr sympathisch. Ich habe die zuletzt, glaube ich, im Vorprogramm von Judas Priest gesehen, zusammen mit Uriah Heep. Das war eine ganz wilde Mischung, aber cool. Jetzt bei der nächsten Band aber, die nun kommt, da habe ich aber sehr viele Platten im Regal stehen, so ungefähr 4 oder 5. Und danach hört es dann aber auch qualitativ für mich etwas auf, muss ich sagen.
0: Für mich auch, aber deswegen hören wir jetzt auch einen Track von der zweiten Platte, nämlich von Diamonds.
1: Meine Lieblingsplatte von der Band.
0: Same. Und die Rede ist natürlich von Enforcer. Und Johnny, du meinst gerade schon, das sei dein Lieblingstrack der Band.
1: Ja.
0: Running in Menace.
1: War auf jeden Fall früher.
0: Ja, absolut großartige Nummer. Und naja, das schreit auf jeden Fall nach Cabrio oder Fenster runter und ab geht's.

0: Ja, nochmal willkommen hier zurück zu Eingefleischt mit Johnny Moonlight und Bart auf Beide FM. Ihr hörtet Cabrio Metal Teil 2 Musik, um in der offenen Karre durch die Prärie zu donnern.
1: Ganz genau.
0: Und eben im Anschluss an die davor gespielten Enforcer eine weitere wichtige Band auf der sogenannten New Wave of Traditional Heavy Metal Szene, nämlich High Spirits, obwohl das mehr Night Rock ist, den sie machen. Und ihr hörtet Down the Endless Road, der sich hier natürlich perfekt anbot, vom Motivator Album Chris Black und seine Kumpels. Ganz, ganz wichtige Band für diese ganze Welle an Oldschool aufgegriffenem Sound. Ich bin ein Riesenfan. Die haben eigentlich auch noch kein wirklich schlechtes Album abgeliefert.
2: Nee, da stimme ich dir absolut zu. Ja, das ist für mich, ich hatte auch überlegt, so High Spirits, das ist für mich aber auch so eine richtige Partyband einfach. Ne? Also, wenn man so einen Abend starten will, sich da irgendwie im Bad vom Spiegel irgendwie nochmal eine Runde schminkt und dann dazu irgendwie Another Night in the City hört, dann kriegt man schon richtig Bock auf Party, muss
0: ja,
2: ich sagen.
0: Ja, das stimmt, das stimmt.
2: Aber ja, auf jeden Fall sehr guter Pick, Johnny, würde ich sagen. Und ja, wir machen jetzt weiter mit wir gehen wieder ein bisschen zurück in der Zeit, zwar 1981, wir machen weiter mit den Tigers of Pantang und Gangland von ihrem zweiten Album Spellbound. Ja, ich glaube, jeder von euch hat schon mal dieses ikonische Cover mit dem Tiger und dem Mond drauf gesehen. Absolut großartig, großartige Band auch. Und ja, ich würde sagen, dreh auf.
0: Jawohl.

0: Ja, und jetzt kommen wir schon langsam zum Ende hier. Wir kommen an der Endless Road tatsächlich mit unserem Fiat Punto Cabrio. Und ihr hört es eben, die Kölner Band Casanovas schwule Seite, Nebenprojekt von dem Klaus, das ist der Sänger von der Punkband Knochenfabrik. Und die Platte hieß das Rock'n'Roll Imperium schlägt zurück aus den 90ern. Da sind großartige Songs drauf, kann euch das ganze Album sehr ans Herz legen. Aber das war eben hier der Song Höllenfeuer Licht, der natürlich perfekt hier reingepasst hat.
1: Ja. Gott sei Dank seid ihr nicht ausgestiegen und immer noch dran, während wir weiter in unserem Cabrio auf das Ende zurasen. Und ja, wir machen jetzt dann auch gleich weiter mit den letzten beiden Nummern. Fang an mit Riot Thundersteel, für mich auch absolute Inbegriff für, naja, Sommer, Sonne, gute Laune irgendwie. Ich weiß nicht, auf wie vielen Festivals wir schon den Wind in unseren Haaren gespürt haben und lauthals mitgegrölt haben, natürlich geradezu. Eben Songs von der Thundersteel, absolut großartige, ja, fast schon Speed-Power-Metal-Scheibe. Ja, die Band ja auch sehr lange schon unterwegs gewesen, auch vor dem Thundersteel-Album, sehr hardrockig eigentlich. Und naja, bei dem Album ist dann eigentlich auch nur noch Mark Reale übrig geblieben. Alle anderen Bandmitglieder hat er ausgetauscht. Es gab auch eine kleine 5-jährige Pause eben vor dem Thundersteel-Album. Und ja, damals mit dabei waren halt Don von Starburn, der auch bis heute noch in der Band ist und quasi die Flagge hochhält, auch nach Mark Reales Tod. Und Bobby Jastrzębek, der auch sehr lange bei der Band am Schlagzeug gesessen hat. Das war quasi die Thundersteel-Besetzung. Und ja, astreines, geiles Heavy-Metal-Power-Metal-Album. Und ja, apropos astreiner Heavy-Metal. Johnny, du hast uns noch was mitgebracht.
0: Ja, ich spiele euch dann danach ganz zum Abschluss noch was von den kanadischen Youngstern, die auch aus dieser New Wave of Traditional Heavy Metal Szene stammen, nämlich Cauldron, ein cooles Power-Trio aus Toronto. Und die letzte Nummer, die hier kommt, ist ein Song von ihrer allerersten EP, Into the Cauldron, heißt der Song und so heißt auch die EP. Ein starkes, speed-metaliges Ding und sowas halt, knüpft, glaube ich, ganz gut an. Kann man auf jeden Fall mit durch die Nacht brettern und sich wohl damit fühlen. Ja, und damit sind wir jetzt quasi auch so langsam am Ende. Wir wünschen euch auf jeden Fall noch eine gute Nacht. Habt viel Spaß und wir hoffen sehr, wir hören uns in 4 Wochen wieder, oder?
1: Ja, ganz genau. So, ab in die Garage, Cabrio-Dach zu und gute Nacht.
0: Gute Nacht, ciao.

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1: Moin, moin, moin. Es ist Zeit für Schranktür mit mir, Alice, hier bei Byte FM. Und ihr kennt das Spiel. Ich überlege mir immer unterschiedliche Dinge für meine Sendung, unterschiedliche Themen. Heute ist das nicht anders. Es geht um Kajak-Trips, weil ich erst neulich zum ersten Mal einen gemacht habe mit ein paar Freunden. Wir sind dann wirklich klassisch diese Kanäle abgefahren. Und ich dachte, das ist eigentlich ein gutes Setting für so eine Playlist, für so eine Sendung, weil natürlich hört man dabei Musik. Also nicht nur wir hatten eine Musikbox dabei, sondern auch alle anderen FahrerInnen, ob das Stand-Up-Paddler waren oder Tretbootfahrer, die hatten irgendwie eine Box und hatten da irgendwelche Songs rumlaufen. Und ich dachte so, ja, normal, Sonnenschein, Wasser, Alster, man fährt an Häusern vorbei, so Lebensgefühl, da darf natürlich Musik nicht fehlen. Deswegen in der heutigen Sendung. Und das Ding ist, wenn man erstmal in so einen Kajak steigt, ist man noch voller Energie und voller Elan. Und deswegen gebe ich euch To Be This Good Take Stages von dem schottischen Rapper Stanley Odd.

Original, ich bin auf diesen Song gestoßen, weil ich explizit nach schottischem Rap geguckt habe, weil ich war so, was geht überhaupt in Schottland, ne? Deswegen, ja, dieser Song von Stanley und To Be This Good Takes Stages, finde ich super gut für so einen Anfang, für so eine Kajakfahrt, der man noch anfangs optimistisch begegnet. Und damit man auch weiter so im Flow bleibt, gibt es den nächsten Song von Obong Jaya und Little Sims, Talk Olympics.

wenn dieser Song nicht zu einem olympischen Paddle-Level antreibt, dann weiß ich auch nicht. Talk Olympics von Obong Jaya und Little Sims. Aber das Ding ist, es geht ja auch nicht nur um Schnelligkeit beim Kajakfahren. Nicht die ganze Zeit. Vor allem nicht nach so einem Song. Man kann ja auch irgendwie weitermachen, auch entspannt und trotzdem energetisch. Und dafür ist der nächste Song da. Der wurde mir auch genau auf dieser Kajakfahrt tatsächlich vorgeführt, nämlich von meinem Kollegen aus Trinidad, aus seinem Dorf. Das sind Dudes aus seinem Dorf in Trinidad, nämlich D1 und Barry mit ihrem Song Go Down.

Wow, Soca von Cass und Tano, Roman Coca-Cola und davor haben wir Godon gehört von D1 und Barry aus Trinidad. Ich weiß, für einige ist das kitschig, aber nicht umsonst, weil es einfach gute Laune macht und so eine Musik gehört dazu zur Lebensfreude und vor allem, wenn man die auf dem Wasser genießt in so einem heftigen Kajak. Und der nächste Song fällt auch in dieses Raster rein, in diesen Vibe, aber ist aus einer ganz anderen Insel, nämlich Aruba. Noch, ich glaube, vorher noch nie Mucke aus dieser Insel gehört, jetzt aber schon, nämlich Mamawa von Jeon.

0: Ist auf jeden Fall geil, wenn man sich vorstellt, zu so einer Musik an diesen ganzen stattlichen Häusern mit privatem Wasserzugang vorbeizufahren. Mamawa von Jeon aus Aruba. Und so machen wir weiter mit einem Song von der Künstlerin Naika, One Track Mind.
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One Track Mind von Naika war das auf unserer Kajakfahrt. Und das Ding ist, irgendwann möchte man ja auch ankommen. Und in meinem Fall war das so, als wir unterwegs waren. Ich meine, wie gesagt, so viele Leute mit ihren Boxen und unterschiedlicher Mucke. Einer hatte auch richtig heftigen Minimal House und so. Aber das Ding ist, wenn du dann in diesen Feenteich oder wie auch immer das Ding hieß, ankommst und alle ihre Mucke spielen, willst du dann auch irgendwann representen. Und natürlich in meinem Fall und in unserem Fall muss das dann karibische Mucke sein, so ein bisschen Dancehall. Und deswegen habt ihr hier Davy Magnum mit Brock It Off.

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2: Wenn das Kajak da nicht wackelt, dann weiß ich auch nicht. Dovi Magnum war das mit Broke It Off. Und es muss so weitergehen. Man kann ja nicht nur mit einem Lied representen, sondern da müssen gleich zwei hinterher, damit das Kanu und alle anderen auch wackeln. Show Off mit RDX Jump und dann Family Skinny Fabulous, Machel Montano an Brugy Garlin.
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Also ich glaube, man kann sich vorstellen, wie das dann abgegangen ist bei dieser Musik auf so einem Kajak. Das war Family von Skinny Fabulous, Michelle Montano, Bungee Garland. Und davor haben wir Ariex mit Jump gehört. Hier bei Schranktür mit dem Thema Kajak-Trip. Und jetzt haben wir diese ganze Representin-Durchdrehen-Geschichte fertig, wo wir da einfach mal kurz angehalten haben mit dem Kajak und einfach das Leben und das Wasser und die Umgebung genießen. So. Jetzt ist aber auch gut. Also jetzt ist entspannt. Jetzt können wir wieder ein bisschen entspannen. Wir müssen nicht durchdrehen und Party machen. Und dafür ist der nächste Song eigentlich ganz nice. My Heart von Odile.

Man kann sich das so richtig vorstellen. Man sitzt da einfach in diesem Bötchen, die Sonne scheint auf einen hernieder, das Wasser glitzert und das Herz geht einfach auf. My Heart von Odile war das. Und genau in diesem Vibe möchte ich weitermachen, denn wir chillen ja jetzt erstmal. Wir haben die ganze Paddelarbeit gemacht und lass uns einfach sein und Good Vibes genießen. Hier habt ihr Kofi Stone und Maverick Sabre mit Venice.

Wenn es war, das von Kofi Stone und Maverick Sabre hier zur Sendung. Schranktür natürlich heißt die Sendung, aber mit dem Thema heute Kajaktrip. Also der Sendung mit, ja, weiß nicht, einfach wo es wie im Leben. Man paddelt und man lässt sich treiben und paddelt wieder. Wir sind aber immer noch in der sich treiben lassen Phase. Und das geht sehr, sehr gut mit den nächsten beiden Songs. Einmal MXKA mit Tattoo und danach Miguel und Chaos.

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1: Miguel war das mit seinem Song Chaos und davor haben wir MXK gehört mit ihrem Song Tattoo hier bei Schranktür mit dem Thema Kajak-Trip. Und wir sind gerade in unserem Trip, in der Phase, wo wir uns an dieser einen Stelle treiben lassen und die Sonne auf uns scheinen lassen, während das Wasser um uns herum glitzert. Und ich finde, in solchen Momenten, wenn man sich einfach dem Moment und dem Tag hingibt, gibt es immer auch diesen einen Augenblick, wo es so, weißt du, so bisschen kippt, weißt du, wo man so hart einfach nur existiert, dass man sich manchmal fragt, warum eigentlich? Oder gar nicht böse gemeint, sondern das ist nur so, vielleicht ein bisschen melancholisch. Und dazu passt dieser Song eigentlich ganz gut. Ich feiere ihn. Übrigens auch wurde der von Sugar Babes gecovert, aber das werdet ihr gleich hören. White Rabbit von Jefferson Airplane.

nicht, dass der Song gecovert wurde, sondern der Bass wurde gesampelt von den Sugar Babes in ihren Song Overload. Und das war Jefferson Airplane mit dem Song White Rabbit. So, und wir sind jetzt auf unserer Kajakfahrt und merken, wir müssen langsam zurück das Boot aufgeben. So ist es mir nämlich, das Boot zurückgeben. So ist es mir nämlich passiert. Das heißt, man muss irgendwie jetzt schnell zu Podde kommen. Und dazu, finde ich, eignet sich der Song ganz gut von Infinite Codes. Das ist der Sohn von Ghostface Killer, der queere Sohn von Ghostface Killer. Und mit seinem Song Sweetface Killer.

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1: Infinite Cold Sweet-Faced Killer, wo er mit seinem Vater abrechnet. Nur so als Hinweis, ne? Batty Boy ist eigentlich... Nicht eigentlich, Batty Boy ist eine Beleidigung, aber er macht das hier, weil er queer ist und im Sinne der Eigenermächtigung. Deswegen nur so, damit ich euch einen Kontext geben kann und ihr euch nicht dann irgendwie gleich aufregt. Natürlich achte ich drauf, dass hier alles sauber bleibt. Hier bei Schranktür, bei Byte FM mit mir, Alice, zum Thema Kajak-Trip, wo ich euch auf den Trip mitnehme. Und jetzt geht's auch langsam zurück oder eigentlich viel schneller, weil das Boot muss ja abgegeben werden. Und dazu passt der Song ganz gut von Amine und Leon Thomas, A New Flower.

Dreamy Sounds, New Flower von Amine und Leon Thomas. Und das Ding ist, wir kommen auch schon zum Ende dieser Sendung. Ich hoffe, es hat euch Spaß gemacht. Ich hoffe, ich habe euch mitnehmen können auf diesen schönen Kajak-Trip, den ich auch so erlebt habe. Und ja, ich hoffe, dass ich ihn habe auf euch übertragen können. Ansonsten hoffe ich, dass wir uns natürlich beim nächsten Mal hören. Ihr werdet nämlich gleich die Playlist der HörerInnen hören, und falls ihr die Wiederholung hört, sehr viel das Wort hören, dann ist es gleich 5 Uhr morgens und dann hört ihr bei

Hallo und guten Abend nochmal zu Knuspern hier auf Byte FM. Meine Stimme ist leider ein bisschen beschädigt. Ich war in letzter Zeit sehr heiser, habe doch nicht genau rausgefunden, woran das liegt. Deshalb bemühe ich mich heute ein bisschen weniger zu labern und hoffe, dass das nicht zu anstrengend ist zum Zuhören. Wir starteten heute mit etwas Religiösem von Father Dionysios Tabakis aus Griechenland. Ein 52-jähriger Priester, der hat so eine bundlose E-Gitarre, mit der er ganz schön rumdengelt. Sein Album heißt dementsprechend auch Paradise Metal. Daraus gab es das griechisch betitelte Stück, das übersetzt angeblich heißt Du spielst dich total auf, / kirchlich. Naja, gesungen wurde hier vorwiegend zu Glocken. Die Gitarre blieb draußen auf diesem Track. Danach Sun Ra natürlich live in Bloomington, Indiana 1977 mit seinem Orchestra oder mehreren Leuten daraus. Somewhere Over the Rainbow ist frisch veröffentlicht worden von Strut. Das alles hier ein bisschen klassischerer Jazz als gewohnt bei dem Herrn vom Saturn. Dieses Stück war von Fletcher Henderson im Original. Yeah, Man. Ein interessanter Regisseur ist Boots Riley, der mal auch bei der Hip-Hop-Gruppe The Coop zugange war. Er hat einen neuen Film draußen, der heißt I Love Boosters. Boosters sind so Leute, die Designer-Klamotten unter anderem klauen und dann günstig auf der Straße weiterverkaufen. Ein ziemlich durchgeknallter Film, wie gewohnt bei ihm. Der Soundtrack stammt von Tune Yards und wir hören das Eröffnungsstück Hi Ho.

God Save America. Ja, wenn es einen gäbe, einen Gott, dann wäre jetzt Zeit, da mal ordentlich aufzuräumen. So hieß jedenfalls dieses Stück von Congress Alley, einem Trio aus den 70ern. Das Album hieß ebenso wie die Band und es bestand aus Lee und Jackie Anderson zusammen mit der Schwester von Jackie und die beiden, das Paar, sind die Eltern von Questlove, von den Roots und das ist ein vergessener Klassiker der Soul-Musik, fantastisch nach wie vor. Davor die Gothic Voices, eine Gesangsvereinigung, die sich mit mittelalterlicher Musik vorwiegend beschäftigt. Und 1982 haben sie das Interesse an vor allem Hildegard von Bingen neu entfacht mit ihrem Album A Feather on the Breath of God. Zusammen mit der Sopranistin Emma Kirkby hörten wir O Viridissima Virga De Sancta Maria. Hier geht's aber jetzt erstmal soulful weiter mit Simande, einer nach wie vor wegweisenden Combo aus dem UK. 1972 gab es deren erstes Album, selbst betitelt. Und das wurde gesampelt dann in der Hochphase des Hip-Hop rauf und runter. Zum Beispiel dieses Stück hier bei De La Soul oder bei Gangsta. Es gibt einen tollen Dokumentarfilm gerade über diese Kapelle, die ungewöhnliche Sounds zusammengeschustert hat in den 70ern. Reggae, Funk, Soul, Jazz, alles steckt drin. Wir hören Bra.

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2: Ihr seid bei Knuspern auf Byte FM. Mein Name ist Markus Ortmanns. Gerade mal ein bisschen in der Oldie-Schublade gekramt. MC Solar war das. Auch er bediente sich eines Samples von C-Monday, nämlich The Message. Und das war der Aufhänger des Stücks Bouge de là von seinem ersten Album Qui s'aime l'avant, récolte le tempo. Und davor Master Ace. Auch er hat sich The Message gekrallt. Daraus das Stück Me and the Biz gebastelt. Eine seiner ersten Veröffentlichungen aus dem Jahr 1990 vom Album Take a Look Around. In Frankreich bleiben wir noch ein bisschen mit Meryl, die eigentlich von Martinique stammt, aber jetzt in Paris beheimatet ist. Auch sie macht diesen neuen kreolischen Sound bouillant, der zwar nicht durchgehend auf dem Album stattfindet, aber immer wieder, zum Beispiel hier auch mit der Queen dieses Sounds, Mimi Cadès, auf dem Stück Castries.

Dieses Stück gerade habe ich auf dem Soundtrack zum diesjährigen Film The Drama mit Zendaya und Robert Pattinson entdeckt. Es ist von Shira Small aus dem Jahr 1974. Das Ganze hat sie als Teenagerin mit Hilfe ihres Musiklehrers damals aufgenommen. Zu zweit haben die sich in einem Studio verschanzt und innerhalb eines Tages dieses Album aufgenommen, The Line of Time and The Plane of Now, ein vor Jahren wieder veröffentlichtes, tolles Outsider-Ding. Here I Stand hieß das vorzügliche Lied. Georgia Smith kündigt langsam ihr neues Album an, der Track daraus eben zusammen mit dem nigerianischen Topstar Wizkid hieß Alive und hatte schöne, diepe Bässe. Kurze Verschnaufpause mit dem Tokyo Bedroom Orchestra, das ist Hiro Nakamura und der hat ein Album draußen, das heißt Tsuyoku. Das sind wie gewohnt Field Recordings, aufgehübscht, das klingt schön, verknuspert. Yuge heißt das Stück.

ich die Lektüre des Buches Still in a Dream von Simon Reynolds, in dem er sich mit der Indie-Szene der späten 80er, frühen 90er beschäftigt. Viel geht es da auch um das böse Wort Shoegaze, was von manchen auch Dream Pop benannt wurde. Eine der Lieblingsbands aus dieser Zeit für mich sind A.R. Kane. Das waren Alex Ayali und Rudy Tombala. Die waren zum Beispiel in den Charts mit dem Projekt Mars und Pump Up the Volume, aber eigentlich machten sie total verhuschten, verpeilten Dream Pop, wie sie das selber, glaube ich, auch bezeichneten. Lolita war ihre erste große EP 1987. Daraus hörten wir Sadomasochism is a Must. Naja, weiß nicht, ob das wirklich nötig ist. Davor My Bloody Valentine von ihrem ersten Album Isn't Anything, 1988 kam das raus. Und dieses Stück hier habe ich auf einem Sampler damals gehabt und es hat mich wirklich in andere Sphären geschossen. Dieser eiernde, taumelnde Gitarrensound, das war schon was Besonderes. When You Wake, You're Still in a Dream hieß dieses quasi Titelstück des Buches. Wir machen uns mal wieder auf in ein bisschen was Ambientöseres mit Jay Wilson und Liam Keenan, die im Umkreis um West Sydney in Australien das Album Country, The Country aufgenommen haben. Das alles schön gewohnter Room 40 Sound. Das Stück heißt Planned Obsolescence.

0: Das war der Leiter der Gruppe de Recherche Musicale in Paris, nämlich Kassel Jäger, der eigentlich François Bonnet heißt. Unter seinem Pseudonym hat er was Schönes Neues draußen, Sub Ray heißt das, und da werden die Glocken geläutet. Bis der Arzt kommt, a shell, a bell, a spell, hieß dieses Stück. Ihr habt die Sendung fast durchgehalten, meine Stimme auch. Es kommen noch zwei Tracks, wie gewohnt, zunächst von Ava Rabiat aus eigentlich Gdansk, mittlerweile in Berlin beheimatet. Sie beschäftigt sich wie viele andere auch mit der Beziehung zwischen Mensch und Maschine auf ihrem Album Sau wird Tualnitschia, mein Polnisch, ihr wisst es. Und das Stück heißt Oa Lub Czecinek, das so viel wohl heißt wie Oa oder Komma. Das hören wir jetzt und danach noch was von Kate Carr, die sich am Neujahrstag auf die Reise gemacht hat durch die U-Bahn der Londoner City. Das ist eine wunderbare Audioreise. Das Album heißt Vertical London New Year's Day und wir hören daraus etwas aus diesem Hochhaus da, The Shard. Taking two lifts inside the rather divisive Shard heißt das, kurz betitelt. Das war Knuspern. Wenn ihr am Sonntag hört, folgt jetzt wie immer New School mit Paula Steinbauer in der Wiederholung in der Samstagnacht. The Good Nights mit Sebastian Hampf. Das hier war Knuspern. Ich hoffe, meine Stimme ist das nächste Mal wieder besser drauf. Mein Name war Markus Ortmanns. Auf Wiederhören in 14 Tagen hier bei Byte FM. Gute Nacht und Reidema.
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1: Das ist The Good Nights mit Sebastian Hanf. Heute eine Stunde in the Mix und zwar mit einem Good Vibes Sommermix. Paar Hits, paar Banger Remixe, ein paar Klassiker. Damit viel Spaß und wir starten mit Rihanna und Work. Tag.